Tiffany Harris mit Vertigo. 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
1: Ich bin David Riemer. Das US-Militär hat nach eigenen Angaben eine neue Welle von Angriffen gegen den Iran gestartet. Ziel sei es, Teherans Fähigkeit einzuschränken, den Schiffsverkehr in der Straße von Hormuz zu beeinträchtigen. Bereits am Vortag hatte das US-Militär Ziele in der Islamischen Republik angegriffen. Der Iran kündigte daraufhin eine Reaktion an. Trotz der neuen Angriffe hält US-Präsident Trump daran fest, dass der Konflikt bald wieder beigelegt werden könne. In der Türkei ist der NATO-Gipfel zu Ende gegangen. Kanzler Merz sieht die NATO gestärkt, trotz der massiven Kritik von US-Präsident Trump an Verbündeten. Wir sind einen wichtigen Schritt vorangekommen auf dem Weg in die neue NATO, sagte Merz zum Abschluss des Treffens in Ankara.
2: Der große Knall ist ausgeblieben, das allein sorgt für gute Laune beim Kanzler. Merz lobt ausdrücklich den Auftritt von Trump in den Beratungen. Der habe aufmerksam zugehört und auch Äußerungen kleinerer Mitgliedstaaten mit großer Sympathie begleitet. Und Trump habe zwar kritische Punkte angesprochen, aber auch anerkannt, dass die Europäer sich in Sachen Verteidigung mehr anstrengen. Merz würdigt auch die Rolle von NATO-Generalsekretär Rutte, dem ja immer wieder vorgeworfen wird, Trump zu sehr zu umschmeicheln. Rüttes charmante und engagierte Art habe den Erfolg erst möglich gemacht. Aus Berlin, Thomas Brockt.
1: Weniger Bürokratie. Lange waren die Anträge auf Kindergeld und Elterngeld mit einem Wust an Formularen verbunden. Das soll einfacher werden. Das Kindergeld soll künftig ohne Antrag ausgezahlt werden. Das will der Bundestag heute beschließen.
3: Mit dem neuen Gesetzesentwurf soll die Kindergeldbeantragung nach der Geburt mehr oder weniger automatisch ablaufen. Das Kind müsste von den Eltern dann nur noch beim Standesamt angemeldet werden. Oft übernimmt das aber auch schon das Krankenhaus für sie. Bei Eltern, die schon ein Kind haben, würde dann ab März 2027 bei jedem weiteren Kind das Kindergeld auf das bisherige Konto überwiesen werden. Für Personen, die zum ersten Mal Eltern werden, würde das System erst ab November 2027 greifen. Aber auch da, solange eine IBAN vorliegt, soll das Kindergeld automatisch kommen. Aus Berlin, Jonas Mikulajczak.
1: Zum Tennis. Alexander Zverev steht zum ersten Mal im Halbfinale von Wimbledon. Einen Monat nach seinem French Open-Triumph in Paris besiegte der 29-Jährige im Viertelfinale von London seinen Angstgegner Taylor Fritz überraschend glatt in 3 Sätzen. Damit beendete Deutschlands bester Tennisspieler nach 7 Niederlagen am Stück die Negativserie gegen den Amerikaner. Zum Wetter die aktuelle Vorhersage des Deutschen Wetterdienstes. In der restlichen Nacht im Westen und Nordwesten sowie Richtung Alpen, später auch in Norddeutschland bewölkt, aber weitgehend trocken. Im Nordosten sowie im Süden und Südwesten meist klar. Tiefstwerte 17 bis 11 Grad. Tagsüber von der Nordsee bis zu den Mittelgebirgen bewölkt, aber überwiegend trocken. Im Nordosten und in der Südwesthälfte sehr sonnig bei Höchstwerten von 20 bis 33 Grad.
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4: Uns liegen keine Meldungen über Verkehrsstörung vor. Wir wünschen eine gute Fahrt.
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1: Ich bin David Riemer. Das US-Militär hat nach eigenen Angaben eine neue Welle von Angriffen gegen den Iran gestartet. Ziel sei es, Teherans Fähigkeit einzuschränken, den Schiffsverkehr in der Straße von Hormuz zu beeinträchtigen. Bereits am Vortag hatte das US-Militär Ziele in der Islamischen Republik angegriffen. Der Iran kündigte daraufhin eine Reaktion an. Trotz der neuen Angriffe hält US-Präsident Trump daran fest, dass der Konflikt bald wieder beigelegt werden könne. In der Türkei ist der NATO-Gipfel zu Ende gegangen. Kanzler Merz sieht die NATO gestärkt, trotz der massiven Kritik von US-Präsident Trump an Verbündeten. Wir sind einen wichtigen Schritt vorangekommen auf dem Weg in die neue NATO, sagte Merz zum Abschluss des Treffens in Ankara.
2: Der große Knall ist ausgeblieben, das allein sorgt für gute Laune beim Kanzler. Merz lobt ausdrücklich den Auftritt von Trump in den Beratungen. Der habe aufmerksam zugehört und auch Äußerungen kleinerer Mitgliedstaaten mit großer Sympathie begleitet. Und Trump habe zwar kritische Punkte angesprochen, aber auch anerkannt, dass die Europäer sich in Sachen Verteidigung mehr anstrengen. Merz würdigt auch die Rolle von NATO-Generalsekretär Rutte, dem ja immer wieder vorgeworfen wird, Trump zu sehr zu umschmeicheln. Rüttes charmante und engagierte Art habe den Erfolg erst möglich gemacht. Aus Berlin, Thomas Brockt.
1: Weniger Bürokratie. Lange waren die Anträge auf Kindergeld und Elterngeld mit einem Wust an Formularen verbunden. Das soll einfacher werden. Das Kindergeld soll künftig ohne Antrag ausgezahlt werden. Das will der Bundestag heute beschließen.
3: Mit dem neuen Gesetzesentwurf soll die Kindergeldbeantragung nach der Geburt mehr oder weniger automatisch ablaufen. Das Kind müsste von den Eltern dann nur noch beim Standesamt angemeldet werden. Oft übernimmt das aber auch schon das Krankenhaus für sie. Bei Eltern, die schon ein Kind haben, würde dann ab März 2027 bei jedem weiteren Kind das Kindergeld auf das bisherige Konto überwiesen werden. Für Personen, die zum ersten Mal Eltern werden, würde das System erst ab November 2027 greifen. Aber auch da, solange eine IBAN vorliegt, soll das Kindergeld automatisch kommen. Aus Berlin, Jonas Mikulajczak.
1: Zum Tennis. Alexander Zverev steht zum ersten Mal im Halbfinale von Wimbledon. Einen Monat nach seinem French Open-Triumph in Paris besiegte der 29-Jährige im Viertelfinale von London seinen Angstgegner Taylor Fritz überraschend glatt in 3 Sätzen. Damit beendete Deutschlands bester Tennisspieler nach 7 Niederlagen am Stück die Negativserie gegen den Amerikaner. Zum Wetter die aktuelle Vorhersage des Deutschen Wetterdienstes. In der restlichen Nacht im Westen und Nordwesten sowie Richtung Alpen, später auch in Norddeutschland bewölkt, aber weitgehend trocken. Im Nordosten sowie im Süden und Südwesten meist klar. Tiefstwerte 17 bis 11 Grad. Tagsüber von der Nordsee bis zu den Mittelgebirgen bewölkt, aber überwiegend trocken. Im Nordosten und in der Südwesthälfte sehr sonnig bei Höchstwerten von 20 bis 33 Grad.
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4: Im Moment gibt es keine Meldung über Verkehrsstörung. Wir wünschen noch eine gute Fahrt.
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4: Ich bin Ella Karatas in Wiesbaden. Hier ist ab jetzt ein fliegender Ersthelfer unterwegs, der schneller als die Feuerwehr ist. Eine rot-gelbe Drohne, die Live-Bilder von Bränden oder Unfällen in die Leitstelle schickt, noch bevor Einsatzkräfte am Unglücksort ankommen. Hier im Ortsteil Ickstadt wird ab jetzt der Flugroboter bei der Feuerwehr ein Jahr lang getestet.
5: Gerade die ersten Minuten des Einsatzes sind häufig von einem Informationsdefizit geprägt und die Drohne liefert schnell Bilder, die dieses Informationsdefizit abbauen.
4: Sagt mir Pressesprecher Jörg Heck. So kann die Feuerwehr schon in der Leitstelle sehen, wie sich ein Brand ausbreitet, wie viele Einsatzkräfte vor Ort gebraucht werden und von welcher Seite aus die Helfer zum Beispiel zu einem Unfallort kommen. Die Drohne hat die Stadt rund 60.000 Euro gekostet.
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1: Ich bin David Riemer. Das US-Militär hat eine neue Angriffswelle auf Ziele im Iran begonnen. Örtliche Medien berichten von Explosionen in mehreren Gebieten entlang der Küste des Landes. Nach US-Angaben sollen die Angriffe die Fähigkeit des Iran einschränken, den Schiffsverkehr in der Straße von Hormuz zu beeinträchtigen. US-Präsident Trump drohte mit noch stärkeren Angriffen. Der Iran wiederum soll als Gegenreaktion erneut die mit den USA verbündeten Länder Bahrain und Kuwait attackiert haben. Weniger Bürokratie. Lange waren die Anträge auf Kindergeld und Elterngeld mit einem Wust an Formularen verbunden. Das soll einfacher werden. Das Kindergeld soll künftig ohne Antrag ausgezahlt werden. Das will der Bundestag heute beschließen.
2: Mit dem neuen Gesetzesentwurf soll die Kindergeldbeantragung nach der Geburt mehr oder weniger automatisch ablaufen. Das Kind müsste von den Eltern dann nur noch beim Standesamt angemeldet werden. Oft übernimmt das aber auch schon das Krankenhaus für sie. Bei Eltern, die schon ein Kind haben, würde dann ab März 2027 bei jedem weiteren Kind das Kindergeld auf das bisherige Konto überwiesen werden. Für Personen, die zum ersten Mal Eltern werden, würde das System erst ab November 2027 greifen. Aber auch da, solange eine IBAN vorliegt, soll das Kindergeld automatisch kommen. Aus Berlin, Jonas Mikulajczak.
1: Außenminister Wadefuhl sieht die NATO trotz des sprunghaften Verhaltens von US-Präsident Trump nicht als geschwächt. Diese NATO halte zusammen, sagte er im Ersten. Am Ende des NATO-Gipfels in Ankara habe Trump klar an der Seite der europäischen Verbündeten gestanden. Zwar habe es auf dem Gipfel irritierende Bemerkungen gegeben, in den internen Beratungen seien sich die Bündnispartner aber sehr einig gewesen, so der Außenminister. Bei der Fußball-WM steht heute das erste Viertelfinale an. Bei der Partie Frankreich gegen Marokko können sich die Fans auf 2 französische Topstars freuen. Ousmane Dembélé und Kylian Mbappé.
3: 5 Siege, 14-2 Tore. Frankreich ist bis jetzt eindrucksvoll durch diese Weltmeisterschaft marschiert. Beim hitzigen Achtelfinalsieg gegen Deutschland-Bezwinger Paraguay bewies das Team, dass es auch mit unbequemen Gegnern zurechtkommt. Favoriten sind Mbappé und Co. auch gegen Marokko. Aber Achtung, der Halbfinalist der letzten Weltmeisterschaft hat auch bei diesem Turnier seine Stärke bewiesen. Marokko wird ein echter Härtetest für die Franzosen. Thomas Thonfeld, Sportredaktion.
1: Anstoß ist heute Abend um 22 Uhr. Der Gewinner der Partie trifft im Halbfinale auf Spanien oder Belgien. Zum Wetter die aktuelle Vorhersage des Deutschen Wetterdienstes. Heute von der Nordsee bis zu den Mittelgebirgen anfangs viele Wolken. Im Tagesverlauf lockert es dann mehr und mehr auf. Es bleibt aber überwiegend trocken. Im Nordosten und in der Südwesthälfte dagegen viel Sonnenschein. Im Norden und Osten maximal 20 bis 26, im Rest bis 33 Grad. Morgen am Freitag im Südwesten wieder meist sonnig und hochsommerlich heiß. In der Nordosthälfte vereinzelt bewölkt bei 25 bis 29 Grad. An der Küste etwas kühler.
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4: Guten Start rein in

0: kackt, dann ist das doch eine üble Vorstellung, oder? Auch der Sohn von Boris Mainzer ekelt sich da, verständlicherweise.
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2: Hast du einen Tipp für alle, die in den Ferien jetzt daheim bleiben?
3: Ja, in den Opel Zoo gehen.
2: Oh ja, du warst ja gerade vor kurzem dort.
3: Ja, mit meiner Klasse.
2: Gab's auch Bären im Opel Zoo?
3: Habe ich nicht gesehen. Ich habe nur auf der Fahrt ein paar Gummibären gesehen.
2: Echt?
3: Ja.
2: Was müssen sich die Leute im Opel Zoo auf jeden Fall anschauen?
3: Die Vogelkuppel, das war ein halber Kreis mit so einem riesigen Netz. Dort waren riesige Vögel, ähnliche Geier. Sie sahen brutal aus, wirklich nicht ungefährlich.
2: Hast du da keine Angst gehabt?
3: Nein, ich habe nur Angst, dass sie mich vollkacken.
2: Okay, ja. Also du würdest nochmal in den Zoo gehen?
3: Ja.
2: Um Affen anzugucken und so?
3: Nein, doch keine Affen. Affen habe ich doch hier genug.
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3: Ich bin David Riemer. Das US-Militär hat eine neue Angriffswelle auf Ziele im Iran begonnen. Örtliche Medien berichten von Explosionen in mehreren Gebieten entlang der Küste des Landes. Nach US-Angaben sollen die Angriffe die Fähigkeit des Iran einschränken, den Schiffsverkehr in der Straße von Hormuz zu beeinträchtigen. US-Präsident Trump drohte mit noch stärkeren Angriffen. Der Iran wiederum soll als Gegenreaktion erneut die mit den USA verbündeten Länder Bahrain und Kuwait attackiert haben. Weniger Bürokratie. Lange waren die Anträge auf Kindergeld und Elterngeld mit einem Wust an Formularen verbunden. Das soll einfacher werden. Das Kindergeld soll künftig ohne Antrag ausgezahlt werden. Das will der Bundestag heute beschließen.
4: Mit dem neuen Gesetzesentwurf soll die Kindergeldbeantragung nach der Geburt mehr oder weniger automatisch ablaufen. Das Kind müsste von den Eltern dann nur noch beim Standesamt angemeldet werden. Oft übernimmt das aber auch schon das Krankenhaus für sie. Bei Eltern, die schon ein Kind haben, würde dann ab März 2027 bei jedem weiteren Kind das Kindergeld auf das bisherige Konto überwiesen werden. Für Personen, die zum ersten Mal Eltern werden, würde das System erst ab November 2027 greifen. Aber auch da, solange eine IBAN vorliegt, soll das Kindergeld automatisch kommen. Aus Berlin, Jonas Mikulajczak.
3: Außenminister Wadefuhl sieht die NATO trotz des sprunghaften Verhaltens von US-Präsident Trump nicht als geschwächt. Diese NATO halte zusammen, sagte er im Ersten. Am Ende des NATO-Gipfels in Ankara habe Trump klar an der Seite der europäischen Verbündeten gestanden. Zwar habe es auf dem Gipfel irritierende Bemerkungen gegeben, in den internen Beratungen seien sich die Bündnispartner aber sehr einig gewesen, so der Außenminister. Bei der Fußball-WM steht heute das erste Viertelfinale an. Bei der Partie Frankreich gegen Marokko können sich die Fans auf 2 französische Topstars freuen. Ousmane Dembélé und Kylian Mbappé.
5: 5 Siege, 14-2 Tore. Frankreich ist bis jetzt eindrucksvoll durch diese Weltmeisterschaft marschiert. Beim hitzigen Achtelfinalsieg gegen Deutschland-Bezwinger Paraguay bewies das Team, dass es auch mit unbequemen Gegnern zurechtkommt. Favoriten sind Mbappé und Co. auch gegen Marokko. Aber Achtung, der Halbfinalist der letzten Weltmeisterschaft hat auch bei diesem Turnier seine Stärke bewiesen. Marokko wird ein echter Härtetest für die Franzosen. Thomas Thonfeld, Sportredaktion.
3: Anstoß ist heute Abend um 22 Uhr. Der Gewinner der Partie trifft im Halbfinale auf Spanien oder Belgien.
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6: Heute tagsüber meist heiter. Im Norden sind ein paar Wolken dabei, aber es bleibt trocken bei bis zu 31 Grad. Morgen auch schön, sogar bis 33 Grad. Und das Wochenende sieht bis jetzt auch gut aus. Dann noch der Blick auf die Straßen. Da wir keine Meldungen für euch.
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0: Grillgut beim Metzger kaufen und das fast rund um die Uhr geht im Marienstore in Goddelau in Südhessen. Selbstbedienungsmetzgerei hat täglich geöffnet zwischen 5 und 23 Uhr. Chef David Becker mit der Idee dazu.
1: Also durch den weiterkommenden Personalmangel wie auch die steigenden Personalkosten muss man sich halt irgendwas einfallen lassen, um den Laden von den Öffnungszeiten her zu erweitern, ohne weiterhin intensiv Personal zu beschäftigen.
0: Das glaube ich. Und die Kunden lieben das. Metzgermeister David Becker hat uns auch erzählt, was am allerschnellsten vergriffen ist an der Selbstbedienungstheke.
1: Steaks, Grillwürstchen, also wirklich die ganzen Grillartikel im Moment. Mhm. Wir haben jetzt auch ein paar neue Sachen reingenommen, so Pollofino zum Beispiel. Das geht auch wie Sau, sage ich mal auf gut Deutsch gesagt. Also das ist wirklich echt eines der stärksten Produkte.
0: Gibt aber auch regionale Produkte, Kartoffeln, Maiskolben, Grillkäse. Und in den kleinen Laden kommt nur man mit EC-Karte rein und kassiert dann selbst ab und schon kannst du losgrillen. Bilder von der Selbstbedienungsmetzgerei haben wir auf ffh.de gestellt. Dann guten Abo und viel Spaß beim Grillen wünsche ich.

0: Like Tonight für euch vor 6.
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2: Mega Bahnsperrung am Rhein ab morgen. Kindergeld soll es bald ohne Antrag geben. Das Wetter sonnig und warm.
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2: Ich bin Peter Toussaint. Guten Morgen. Für Bahnfahrer auf der rechten Rheinseite kommt's ab morgen knüppeldick. Dann startet die 5 Monate Megasanierung der Bahnstrecke zwischen Wiesbaden, Koblenz und Troisdorf bei Bonn. In der Zeit fahren keine Züge, etwa im Rheingau. FFH-Reporter Benjamin May, die Orte an der Strecke bereiten sich seit Monaten darauf vor.
3: Zum Beispiel Eltville am Rhein. Patrick Kunkel ist der Bürgermeister. Er spricht von 5 Monaten Leidenszeit jetzt durch diese Bahnsanierung. Geplante Straßenbaustellen im Ort wurden verschoben, damit die Busse durchkommen vom Schienenersatzverkehr. 150 Stück sind da täglich insgesamt im Einsatz. Ein Anwohner habe sogar seinen Hausbau erstmal abgeblasen, weil der Kran nicht gestellt werden kann. Ja, und auch Straßenlaternen spielten eine Rolle bei der Vorabplanung mit der Frage, ob die großen Gelenkbusse da auch beim Abbiegen dran vorbei.
2: Weniger Papierkram für Eltern. Sie sollen das Kindergeld in Zukunft automatisch kriegen, ohne Antrag. Das will der Bundestag heute beschließen. FFH-Reporter Jonas Mikolajczak.
4: Mit dem neuen Gesetzesentwurf soll die Kindergeldbeantragung nach der Geburt mehr oder weniger automatisch ablaufen. Das Kind müsste von den Eltern dann nur noch beim Standesamt angemeldet werden. Oft übernimmt das aber auch schon das Krankenhaus für sie. Bei Eltern, die schon ein Kind haben, würde dann ab März 2027 bei jedem weiteren Kind das Kindergeld auf das bisherige Konto überwiesen werden. Für Personen, die zum ersten Mal Eltern werden, würde das System erst ab November 2027 greifen. Aber auch da, solange eine IBAN vorliegt, soll das Kindergeld automatisch kommen.
2: Nach einer neuen US-Angriffswelle auf den Iran schlägt der offenbar zurück. Die Golfstaaten Bahrain und Kuwait geraten laut deren Militär unter Beschuss, denn dort gibt es US-Stützpunkte. Die USA werfen dem Iran Attacken auf Schiffe in der Straße von Hormuz vor und greifen ihn die zweite Nacht in Folge an. Ungewöhnliches Geschenk für Kanzler Merz beim NATO-Gipfel in Ankara. Der türkische Präsident Erdogan hat ihm einen scharfen Revolver mit Munition gegeben. Warum Merz und auch andere Regierungschefs den gekriegt haben, ist noch nicht klar. Laut einem Regierungssprecher soll er jetzt in die Sammlung offizieller Geschenke kommen.
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2: Es geht in die Endphase. Heute treffen im ersten Viertelfinale Frankreich und Marokko aufeinander. Bei einem Sieg würde Frankreich zum 3. Mal in Serie bei einer WM ins Halbfinale einziehen. Anpfiff ist um 22 Uhr unserer Zeit. Dann schauen wir aufs Wetter bei uns im FFH-Land. Es geht sonnig los. Im Norden ziehen ein paar Wolken durch, aber es bleibt trocken bei bis zu 31 Grad. Und morgen und auch am Wochenende wird sonnig mit über 30 Grad.
5: Peter, sind wir jetzt eigentlich fitter heute früh, weil gestern Abend mal kein Fußball-WM-Spiel war? Oder?
2: Also von fitter kann ich bei mir nicht reden. Wie sieht's bei dir aus?
5: Nee, bei mir auch nicht, wenn ich gerade so drüber nachdenke. Egal, wir müssen trotzdem durch. Auf den Straßen ist alles frei. Gute Fahrt.
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0: Also, woher erkennt ihr, dass ihr absolut urlaubsreif seid, wenn ihr so drauf seid hier?
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2: Gib mir noch einen Kaffee, Anke.
3: Guck mal, Stefan, ich kann ganz lange die Lust anhalten.
4: Was ist immer dein Sternzeichen? Kein Bock.
3: Ich bin so urlaubsreif. Ich habe heute Nacht schon geträumt, dass ich im Sonnenuntergang am Strand spazieren gehe. Der Sand war noch so schön warm und weißt du, was das Schlimme war?
4: Nee.
3: Heute Morgen war ein Fußabdruck in unserem Katzenklo.
5: Die drei und haben Sie Reisetabletten?
3: Die nützen nichts.
5: Ach ja?
3: Ich habe schon drei genommen und bin immer noch hier.
5: Was?
3: Momentchen mal bitte. Stefan, was wäre dein Traumurlaub?
4: Also in diesen Zeiten ganz klar Österreich, eine Pension mit Tankstellenblick.
3: Die unverschämten Osterurlaubs-Benzinwucherpreise kann ich wohl jetzt nicht mehr verlangen.
4: Das will ich auch hoffen, Anke.
3: Das wären 1,90 Euro für einen Liter Diesel gewesen.
5: Oh. Also das älteste Hotel der Welt steht in Japan. Es wird seit 750 Jahren in 52. Generation von derselben Familie bewirtschaftet.
3: In meinem letzten Urlaub hatte ich ja eine versiffte Bude ohne Meerblick und das Essen war eine Katastrophe.
4: Augen auf bei der Schnapperjagd.
3: Nee, Stefan, wir sind daheim geblieben. Macht 76.255 Euro. Sammeln Sie TUI-Punkte, haben Sie eine 1-2-Flycard oder sind Sie im Paris-Hilton-Club?
5: Nein.
3: Dann danke schön.
5: Bitte schön.
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12 nach 6, schönen Donnerstagmorgen wünsche ich. Im FFH-Land haben wir sehr angenehme Temperaturen gerade. Mal gerade geguckt, in Groß-Gerau bei euch ist es schon sonnig. Mit 15 Grad sind wir da aktuell am Start. Fritzlar meldet 14, Schlitz 16. Da ist die Sonne schon überall draußen. Im Norden halten sich noch ein paar mehr Wolken. Auch gestern, glaube ich, haben ja viele drauf gewartet, dass es endlich richtig schön wird. War gestern noch nicht so, heute schon eher und heute bis 29 Grad. Südlich des Mainz kriegen wir sogar über 30. Und auf den Straßen ist alles frei. Haben wir Zeit für Alex Warren und Fever Dream.

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14: Missbrauchsvorwürfe gegen Kasseler Kinderheim. Heißester Juni jemals in Westeuropa. Das Wetter sonnig und warm.
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14: Ich bin Peter Toussaint, guten Morgen. Gegen ein Kinderheim in Kassel gibt es schwere Vorwürfe, und zwar wegen sexualisierter Gewalt und Misshandlungen. Die Staatsanwaltschaft ermittelt. FFH-Reporterin Sabrina Wiegand.
15: In 3 Fällen ermittelt sie gegen konkrete Personen, in einem Fall gegen Unbekannt, sagt ein Sprecher. Es soll zu Misshandlung, Körperverletzung und sexuellem Missbrauch gekommen sein. Passiert ist das Ganze wohl in einem Heim für Kinder und Jugendliche mit geistiger und seelischer Beeinträchtigung. Jetzt geht es für die Staatsanwaltschaft um die Aufklärung der Fälle, um zu prüfen, ob sie Anklage erheben kann. Weitere Details nennt sie deshalb nicht.
14: Westeuropa hat den heißesten Juni seit Beginn der Aufzeichnungen erlebt. Die Temperaturen lagen rund 3 Grad über dem Durchschnitt, sagt der Klimawandeldienst der EU. In Sachsen-Anhalt gab es mit 41,8 Grad einen neuen deutschen Hitzerekord. Auch die Weltmeere waren im Juni so warm wie noch nie. Feuer in der Nacht in der Offenbacher Innenstadt. Dabei ist ein Mensch ums Leben gekommen. FFH-Reporter Yannick Schick.
16: Es ist ein größeres Haus in der Kaiserstraße. Mehr als 100 Menschen wohnen dort. Viele werden in der Nacht so gegen 2:30 vom Qualm aus dem Schlaf gerissen. Die Feuerwehr hat den Brand schnell unter Kontrolle, macht aber eine traurige Entdeckung. In der Wohnung, in der das Feuer ausgebrochen war, liegt eine tote Person. Ob Mann oder Frau und wie alt ist bislang noch nicht bekannt. Auch nicht, was die Flammen ausgelöst hat, sagt mir ein Polizeisprecher. Die Anwohner konnten danach größtenteils zurück in ihre Wohnungen.
14: Und jetzt schalten wir in die einzelnen hessischen Regionen.
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17: Ich bin Ella Caratas in Wiesbaden. Hier ist ab jetzt ein fliegender Ersthelfer unterwegs, der schneller als die Feuerwehr ist. Eine rot-gelbe Drohne, die Live-Bilder von Bränden oder Unfällen in die Leitstelle schickt, noch bevor Einsatzkräfte am Unglücksort ankommen. Hier im Ortsteil Ickstadt wird ab jetzt der Flugroboter bei der Feuerwehr 1 Jahr lang getestet.
18: Gerade die ersten Minuten des Einsatzes sind häufig von einem Informationsdefizit geprägt und die Drohne liefert schnell Bilder, die dieses Informationsdefizit abbauen.
17: Sagt mir Pressesprecher Jörg Heck. So kann die Feuerwehr schon in der Leitstelle sehen, wie sich ein Brand ausbreitet, wie viele Einsatzkräfte vor Ort gebraucht werden und von welcher Seite aus die Helfer zum Beispiel zu einem Unfallort kommen. Die Drohne hat die Stadt rund 60.000 Euro gekostet.
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14: Bei uns im FFH-Land gibt es heute einen richtigen Sommertag. Freundlich, trocken, im Norden ein paar Wolken, aber es bleibt, ja, wie gesagt, trocken bis 31 Grad. Freitag und durchs Wochenende wird es noch heißer mit bis zu 35 Grad.
2: Dann schauen wir auf die Straßen, da ist weiterhin alles frei. So soll es sein um diese Uhrzeit. Gute Fahrt.
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0: schon vor 10 Tagen. Keine Ahnung, was die eigentlich machen. Sind die jetzt alle im Urlaub oder sind auf jeden Fall früher daheim gewesen als gedacht? Und trotzdem treffen wir morgens überall auf müde Menschen, die nachts Fußball geschaut haben. Heute haben wir schon festgestellt, sind wir jetzt auch nicht wirklich frisch von einem spielfreien Tag gestern. Wer von euch guckt trotzdem weiter Fußball-WM und aus welchem Grund vor allem? Philipp aus Rodenbach zum Beispiel.
1: Ja, doch, ich gucke noch Fußball. Ist manchmal ein bisschen schwierig wegen meiner Arbeit. Ich arbeite am Flughafen, ja. Schichtdienst. Da kann ich nicht alle Spiele manchmal direkt so voll verfolgen, wie ich möchte.
0: Ja.
1: Aber ich gucke die wegen dem Grund Frankreich.
0: Weil dir die Mannschaft gut gefällt?
1: Also meine Mutter kann sehr gut Französisch.
0: Ja.
1: Meine Frau und ich waren schon häufig in Paris gewesen.
0: Mhm.
1: Und generell einfach auch eine starke Verbindung mit Frankreich. Damals, als die Marokkaner gegen Portugal gewonnen haben bei der letzten WM und Frankreich damals auch gewonnen hat, waren wir auch dort gewesen und haben es dann miterlebt, wie die da alle gefeiert haben.
0: Ja, cool,
1: am Tor
0: okay.
1: Der Ehrung und so.
0: Ja, cool. Da senden ARD, ZDF, Magenta und wie sie alle heißen, nicht ins Leere bei der WM. Philipp ist ein gutes Beispiel und fiebert heute mit ab 22 Uhr. Das wird, glaube ich, auch ein richtig krass.

Euer Donnerstagswetter. Heute meistens schön sonnig und im Norden ein paar Wolken, die noch unterwegs sind. Trocken ist es heute bis 29 Grad, südlich des Mainz sogar bis über 30 und morgen dann definitiv über 30 Grad. Und ansonsten ist alles entspannt und frei auf den Straßen. Passt sehr gut zu ihm hier, Dante Thomas und Miss California.

0: halbe Stunde geschaut und gesehen, dass die Pet Shop Boys laufen mit West End Girls. Das sind die 80er hier bei FFH und im Mix was Aktuelles. In jeglicher Hinsicht aktuell. Summer's Back, auch bei Wetter, hören wir gleich von Ellop. Noch vor 7.
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9: Mega-Bahnsperrung am Rhein ab morgen. Frau kommt bei Unfall auf Standstreifen ums Leben. Das Wetter sonnig und warm.
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9: Ich bin Peter Toussaint. Guten Morgen. 5 Monate Bahnbaustelle im Rheingau. Da kommt was auf Anwohner und Pendler zu. Die Bahnstrecke auf der rechten Rheinseite wird ab morgen saniert und deshalb komplett gesperrt. Täglich fahren etliche Ersatzbusse durch die teils engen Straßen. Darauf bereitet sich seit fast einem Jahr auch die Stadt Eltville vor. Bürgermeister Patrick Kunkel hat unserem Reporter gesagt.
10: Wo wird eine Ersatzhaltestelle aufgebaut? Wie viele Baustellen sind geplant? Auch private Menschen, die die Häuserbau planen oder Sanierungen und Gerüststellen, was alles nicht geht, weil auf diesen engen Straßen jetzt Gelenkbusse fahren und zwar viel mehr als vorher. Oder welche Bahnübergänge geschlossen werden und welche offen bleiben können. Das ist auch für die ganze Notfallplanung mit unserer Feuerwehr ein Riesenthema gewesen.
9: Was ihr zu der großen Bahnsperrung wissen müsst, findet ihr auch auf ffh.de und bei uns in der App. Nach einer neuen US-Angriffswelle auf den Iran schlägt der offenbar zurück. Die Golfstaaten Bahrain und Kuwait geraten laut deren Militär unter Beschuss, denn dort gibt es US-Stützpunkte. Die USA werfen dem Iran Attacken auf Schiffe in der Straße von Hormuz vor und greifen ihn die zweite Nacht in Folge an. Tödlicher Unfall auf dem Standstreifen der A3 bei Limburg. Dort hatte laut Polizei eine junge Frau gehalten, wahrscheinlich wegen einer Panne. Dann prallte ein Wohnmobil in ihr Auto und schleuderte es über alle Spuren auf die Autobahn. Die Frau starb, ihre Beifahrerin wurde schwer verletzt. Der vergangene Juni war in Westeuropa der heißeste jemals gemessene. Die Durchschnittstemperatur lag bei gut 20,7 Grad. Das sind mehr als 3 Grad über dem Durchschnitt, meldet der Klimawandeldienst der EU. FFH-Reporter Uli Reitinger.
11: Der Rekord-Juni hat Teile Europas nahezu ausgetrocknet. Portugal, Spanien, Frankreich und Griechenland kämpften gegen große Waldbrände. In Deutschland hat der Wetterdienst einen neuen Allzeit-Hitzerekord gemessen. 41,8 Grad in Sachsen-Anhalt. Die Datenbasis des Europäischen Klimawandeldienstes ist riesig. In seine Analysen fließen Milliarden von Messungen von Satelliten, Schiffen, Flugzeugen und Wetterstationen auf der ganzen Welt.
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9: Die erste Halbzeitshow bei einem WM-Finale bekommt noch mehr Megastars. Neben Shakira, Madonna, BTS und Coldplay tritt in New York auch Justin Bieber auf, hat der Organisator mitgeteilt. Das 11-minütige Spektakel hat den Super Bowl, also das Finale der amerikanischen Football League, als Vorbild. Das Wetter bei uns im FFH-Land wird richtig schön heute, freundlich und trocken, nur im Norden mehr Wolken bis 31 Grad. Morgen dann weiter sonnig und warm bis 33 Grad und das Wochenende wird noch ein bisschen heißer.
0: Live aus der Verkehrszentrale Deutschland, jetzt für uns FFH-Staupilot Nils Grunwald.
12: Auf der A643 Mainz Richtung Wiesbaden stockt es jetzt 2 Kilometer zwischen dem Dreieck Mainz und Mainz-Bombach und ansonsten ist alles frei.
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13: Gute Fahrt und guten Start rein in den Donnerstag.

0: Guten Morgen ins jetzt noch angenehme FFH-Land. Aber ich habe schon gesagt, nachher Temperaturen von über 30 Grad. Wir schwitzen und auch die Elefanten bei uns in Hessen schwitzen an Tagen wie diesen. Genau wie viele andere Tiere im Kronberger Opel Zoo. Und was machen die bei der Hitze? Die wackeln einfach mit den Ohren, erzählt uns Zoopädagoge Jannis König.
1: Ja, die Elefanten haben einen ganz besonders tollen Trick. Sie sind natürlich berühmt für ihre großen Ohren, die sie wirklich auch wie eine natürliche Klimaanlage einsetzen können. Sie können bewusst Blut in die Ohren pumpen. Wenn es besonders heiß wird, sind die Ohren besonders stark durchblutet. An den Ohren kann sich dann durch diese Wedelbewegung bei Elefanten das Blut abkühlen und kommt dann gekühlt in den Körperkreislauf wieder zurück. Große Ohren wären bei uns auch gar nicht so doof.
0: Oh, ist das überragend, oder? Wenn du Blut in deine Ohren pumpen könntest und die dann einfach einsetzt als Klimaanlage direkt am Kopf so ein bisschen. Aber ja, mit ein bisschen Ohrenwedeln ist es bei der Hitze natürlich nicht getan. Wer viel schwitzt, Jannis, muss auch viel nachschütten, ne?
1: Ein Elefant, der braucht mehrere Liter am Tag. Bis zu 100 Litern Wasser braucht so ein Elefant.
0: 100 Liter. Kleiner Unterschied bei uns irgendwie mit 2 bis 3. Wobei ich kein Problem habe zum Glück mit viel Trinken. Also ich bin da sehr vorbildlich und schaffe mindestens so 3-4 Liter am Tag. Guckt euch gerne die Elefanten an im Opel Zoo und die anderen Tiere da natürlich auch. Ist jetzt auch ein toller Ferientipp natürlich. Der Opel Zoo hat in Kronberg geöffnet zwischen 9 und 18 Uhr heute. Viel Spaß, wenn ihr vorbeikommt.

0: Ein guter Song von Fastboy, Beautiful Life bei FFH um 12 Minuten nach 7. Wetter heute schön sonnig mit ein paar mehr Wolken bei euch in Nordhessen. Ansonsten Temperaturen bis 31 Grad, also wir knacken heute auf jeden Fall stellenweise wieder die 30 Grad Marke. Der Blick auf die Straßen jetzt aus der Verkehrszentrale Deutschland mit FFH-Staupilot Nils Kronwald.
1: Die A60 Mainz-Rüsselsheim ist jetzt dazugekommen. Zwischen Ginsheim-Gustavsburg und Bischofsheim geht's jetzt auch los. 2 Kilometer Stau an der Baustelle.
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2: Hast du einen Tipp für alle, die in den Ferien jetzt daheim bleiben?
3: Ja, in den Opel-Zoo gehen.
2: Oh ja, du warst ja gerade vor kurzem dort.
3: Ja, mit meiner Klasse.
2: Gab's auch Bären im Opel-Zoo?
3: Habe ich nicht gesehen. Ich habe nur auf der Fahrt ein paar Gummibären gesehen.
2: Echt?
3: Ja.
2: Was müssen sich die Leute im Opel-Zoo auf jeden Fall anschauen?
3: Die Vogelkuppel. Das war ein halber Kreis mit so einem riesigen Netz. Dort waren riesige Vögel, ähnliche Geier. Sie sahen brutal aus. Wirklich nicht ungefährlich.
2: Hast du da keine Angst gehabt?
3: Nein, ich habe nur Angst, dass sie mich vollkacken.
2: Okay, ja. Also du würdest nochmal in den Zoo gehen?
3: Ja.
2: Um Affen anzugucken und so?
3: Nein, doch keine Affen. Affen habe ich doch hier genug.
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0: singen zusammen Wonderwall noch vor halb.
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8: Missbrauchsvorwurf gegen Kassler Kinderheim. Frankfurt greift besonders gegen Mietwucher durch. Das Wetter oft sonnig bis 31 Grad.
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8: Ich bin Peter Toussaint. Guten Morgen. Gegen ein Kinderheim in Kassel gibt es schwere Vorwürfe, und zwar wegen sexualisierter Gewalt und Misshandlungen. Die Staatsanwaltschaft ermittelt. FFH-Reporterin Sabrina Wiegand.
9: In 3 Fällen ermittelt sie gegen konkrete Personen, in einem Fall gegen unbekannt, sagt ein Sprecher. Es soll zu Misshandlung, Körperverletzung und sexuellem Missbrauch gekommen sein. Passiert ist das Ganze wohl in einem Heim für Kinder und Jugendliche mit geistiger und seelischer Beeinträchtigung. Jetzt geht es für die Staatsanwaltschaft um die Aufklärung der Fälle, um zu prüfen, ob sie Anklage erheben kann. Weitere Details nennt sie deshalb nicht.
8: Ein Zugbegleiter wird bei einer Fahrscheinkontrolle totgeprügelt. Im Prozess um diese Tat im Februar in der Westpfalz soll heute das Urteil fallen. Angeklagt ist ein 26-Jähriger. FFH-Reporterin Lea Wegerle.
10: Die Staatsanwaltschaft fordert wegen Körperverletzung mit Todesfolge 12 Jahre Haft für den Angeklagten. Die Frage, die aber noch im Raum steht, ist, gab es einen Tötungsvorsatz? Die Anwälte der Familie, die als Nebenkläger auftritt, sagen ja. Deswegen fordern sie eine lebenslange Haft. Der Angeklagte soll dem Zugbegleiter aus Ludwigshafen mehrfach so heftig gegen den Kopf geschlagen haben, dass der 36-Jährige 2 Tage später seinen Verletzungen erlag.
8: Frankfurt geht besonders strikt gegen Mietwucher vor, sagt die Linksfraktion im Bundestag. Demnach hat die Stadt in den vergangenen Jahren dafür gesorgt, dass über 300.000 Euro zurückgezahlt wurden. Die Linke hatte eine App gestartet, um überhöhte Mieten zu melden und sagt, dass dadurch was ins Rollen gekommen sei. Und jetzt schalten wir in die einzelnen hessischen Regionen.
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11: Ich bin Benjamin May. Furchtbare Bilder auf der A3 bei Limburg. Dort hat es einen tödlichen Unfall auf dem Standstreifen gegeben. Laut Polizei hatte eine junge Frau angehalten, wahrscheinlich wegen einer Panne. Dann prallte ein Wohnmobil in ihr Auto und schleuderte es über alle Spuren auf die Autobahn. Die Frau starb, ihre Beifahrerin wurde schwer verletzt. Und viele Autofahrer in Bad Homburg werden ab heute Abend deutlich mehr Zeit brauchen. Die Kreuzung von Süd- und Ostring ist für etwa einen Monat dicht wegen Bauarbeiten. Bis zu 25.000 Autos wird normalerweise pro Tag über die Kreuzung rollen. Wer aus Kloppenheim Richtung Bad Homburg will, soll über die B3 und 661 fahren. Autofahrer aus Rossbach weichen über die Saalburg aus.
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8: Das Wetter bei uns im FFH-Land, es gibt einen richtigen Sommertag, freundlich und trocken, im Norden ein paar Wolken bis 31 Grad. Morgen und durchs Wochenende wird es noch heißer mit bis zu 35 Grad und es bleibt überall trocken.
0: Der Blick auf
9: auf die Straße um 8:02. Wir schalten in die Verkehrszentrale Deutschland zu FFH-Staupilot Nils Grunwald.
12: Die A60 Mainz-Rüsselsheim zwischen Ginsheim-Gustavsburg und Bischofsheim. 2 Kilometer Stau an der Baustelle und 2 Kilometer haben wir auch auf der A643 Mainz-Wiesbaden. Zwischen dem Dreieck Mainz und Mainz-Mombach stoppt der Verkehr.
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9: Gleich 7:30. Guten Morgen zu euch.

0: Kurz nach 7:30 am Donnerstag. Ihr wisst, was das heißt, oder?
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0: Verliebt, verlobt und bald zusammen im Flieger ist die Frage. Ihr spielt jetzt um einen 1.000 € Fluggutschein von Discover Airlines. Lea und Konstantin, guten Morgen, ihr zwei.
3: Guten Morgen.
4: Hi.
0: Schön, dass ihr da seid. Wie ist die Stimmung?
4: Gut, aber aufgeregt.
3: Auf jeden Fall.
0: Konstantin denkt sich, was habe ich uns hier angetan, gell? Ihr habt schon mal Platz genommen. Ihr seid getrennt durch eine Wand. Das heißt, ihr seht euch jetzt nicht mehr. Ihr habt euch gerade nochmal einen Abschiedskussi gegeben, richtig?
4: Genau.
0: Ja. Und ich stelle euch jetzt gleich mindestens zwei Fragen. Ihr müsst 2 von 3 richtig beantworten, gleich beantworten. Dann geht's für euch in den Urlaub. Und ihr wollt, ich habe gerade gesagt, verliebt, verlobt, verheiratet. Ihr wollt im September heiraten. Ist das richtig?
3: Genau.
0: Okay, Lea, wie gut kennt ihr euch? Was würdest du sagen?
4: Wir kennen uns sehr gut.
0: Ihr kennt euch sehr gut. Freunde, dann kommt hier die erste Frage. Auf wie vielen Kontinenten war Konstantin schon im Urlaub?
4: Oh, das ist schwer.
0: Ab sofort sprecht ihr bitte nicht mehr, sondern schreibt auf wie vielen Kontinenten Konstantin im Urlaub war. Ja, man kann vielleicht mal so grob irgendwie vielleicht auch was ausschließen oder so, aber gebe ich dir recht, es ist... Konstantin, wüsstest du es jetzt auswendig?

0: Also ohne, dass du jetzt die Lösung sagst.
1: Ja.
0: Ja.
1: Ja, ich bin mir ziemlich sicher.
0: Okay. So, Lea hat fertig geschrieben. Konstantin hat richtig geschrieben. Konstantin, zeig mir mal deine Tafel.
1: Ich bin bei 3.
0: Du sagst 3. Lea, dreh bitte jetzt deine Tafel um. Du sagst 3. Yeah. Ja, Mensch, ihr zwei.
1: Sehr schön.
0: Das ist aber... Und du siehst deinen Verlobten jetzt nicht, aber er sieht sehr erleichtert aus an dieser Stelle. Ihr habt die erste Frage, und du hast vorher gesagt, ich kann nachvollziehen, dass es schwer war, gleich beantwortet, richtig beantwortet. Konstantin, welche 3 Kontinente waren es?
1: Also Afrika,
0: ja?
1: Europa und, ja, das ist jetzt die Frage, Südamerika wahrscheinlich.
0: Ja, ja.
1: Wegen okay. Karibik.
0: Sehr gut. Ihr zwei, ihr habt den ersten Schritt schon mal getan, Haken dran machen, eine Runde durchatmen. Um 7:45 gibt's dann live die nächste, mindestens eine Frage. Wenn ihr die dann auch richtig habt, dann gibt's für euch den 1.000-Euro-Fluggutschein von Discover Airlines. Und wenn ihr jetzt gerade zuhört und denkt, oh, hätte ich aber auch gerne, dann meldet euch an bei uns.
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0: Guten Morgen um 7:45. Wir schauen aufs Wetter fürs FFH-Land. Bis 31 Grad heute. Meistens sonnig, aber auch ein paar Wolken, die unterwegs sind. Auf den Straßen gibt's eine wichtige Meldung von FFH-Staupilot Nils Grunwald.
1: Achtung auf der 3 Frankfurt in Richtung Köln.
0: Warte mal, Nils, wir können dich leider gar nicht hören.
1: Okay.
0: Also beziehungsweise wir hören dich, aber es ist klingt so ein bisschen so, als hätte ich irgendwie zu Star Wars geschaltet. Zum Glück habe ich die Meldung selber hier auf dem Bildschirm, deswegen lese ich die euch kurz vor. A3 Frankfurt-Köln zwischen Itzstein und Bad Camberg liegt ein Reifen zum Teil auf der rechten Spur und der Standspur. Das hätte der Nils jetzt wahrscheinlich auch genauso gesagt. Deswegen fahrt bitte vorsichtig. So, Nils, wir checken nochmal die Leitung jetzt.

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8: Mega-Bahnsperrung am Rhein ab morgen. Vandalismus bei Festspielen in Hanau. Das Wetter sonnig und warm.
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8: Ich bin Peter Toussaint. Guten Morgen. Für Bahnfahrer auf der rechten Rheinseite kommt's ab morgen knüppeldick. Dann startet die 5 Monate Megasanierung der Bahnstrecke zwischen Wiesbaden, Koblenz und Troisdorf bei Bonn. In der Zeit fahren keine Züge, zum Beispiel im Rheingau. FFH-Reporter Benjamin May, die Orte an der Strecke bereiten sich seit Monaten darauf vor.
9: Zum Beispiel Eltville am Rhein. Patrick Kunkel ist der Bürgermeister. Er spricht von 5 Monaten Leidenszeit jetzt durch diese Bahnsanierung. Geplante Straßenbaustellen im Ort wurden verschoben, damit die Busse durchkommen vom Schienenersatzverkehr. 150 Stück sind da täglich insgesamt im Einsatz. Ein Anwohner habe sogar seinen Hausbau erstmal abgeblasen, weil der Kran nicht gestellt werden kann. Ja, und auch Straßenlaternen spielten eine Rolle bei der Vorabplanung mit der Frage, ob die großen Gelenkbusse da auch beim Abbiegen dran vorbeikommen.
8: Was ihr zur Bahnsperrung wissen müsst, findet ihr auch auf ffh.de und bei uns in der App. Nach einer neuen US-Angriffswelle auf den Iran schlägt der offenbar zurück. Die Golfstaaten Bahrain und Kuwait geraten laut deren Militär unter Beschuss, denn dort gibt es US-Stützpunkte. Die USA werfen dem Iran Attacken auf Schiffe in der Straße von Hormuz vor und greifen ihn die zweite Nacht in Folge an. Der vergangene Juni war in Westeuropa der heißeste jemals gemessene. Die Durchschnittstemperatur lag bei gut 20,7 Grad. Das ist mehr als 3 Grad über dem Durchschnitt, meldet der Klimawandeldienst der EU. FFH-Reporter Uli Reitinger.
10: Der Rekord-Juni hat Teile Europas nahezu ausgetrocknet. Portugal, Spanien, Frankreich und Griechenland kämpften gegen große Waldbrände. In Deutschland hat der Wetterdienst einen neuen Allzeit-Hitzerekord gemessen, 41,8 Grad in Sachsen-Anhalt. Die Datenbasis des Europäischen Klimawandeldienstes ist riesig. In seine Analysen fließen Milliarden von Messungen von Satelliten, Schiffen, Flugzeugen und Wetterstationen auf der ganzen Welt.
8: Ärger über Vandalismus bei den Brüder Grimm-Festspielen. In Hanau. Unbekannte sind laut Stadt in die Lagerhalle eingebrochen. Sie besprühten die Wände, zerstörten Kulissen, Requisiten und Werkzeuge für den Bühnenaufbau. Der laufende Spielbetrieb ist zum Glück nicht gefährdet.
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8: Es geht in die Endphase. Heute treffen im ersten Viertelfinale Frankreich und Marokko aufeinander. Bei einem Sieg würde Frankreich zum 3. Mal in Serie bei einer WM ins Halbfinale einziehen. Anpfiff ist um 22 Uhr unserer Zeit. Dann schauen wir aufs Wetter bei uns im FFH-Land. Es gibt einen schönen Sommertag, freundlich und trocken. Im Norden noch ein paar Wolken, bis zu 31 Grad. Morgen und durchs Wochenende wird es noch heißer mit bis zu 35 Grad.
11: 8:02, check in die Verkehrszentrale Deutschland.
12: check.
11: Die Leitung passt wieder. FFH-Staufilot Nils Grunwald.
12: So sieht's aus. Achtung auf der A3 Frankfurt-Köln. Zwischen Limburg-Nord und Dietz liegt ein Hydraulikschlauch auf der linken Spur. Bitte fahrt ihr besonders vorsichtig. Und das gilt auch für die B27 im Landkreis Fulda. Achtung, zwischen Dietershahn und Fulda-Nord mehrere größere Steine auf der Fahrbahn. Die A60 Mainz-Rüsselsheim zwischen Gitzheim-Gustavsburg und Bischofsheim 2 Kilometer Stau an der Baustelle. Und die A643 Mainz-Wiesbaden zwischen dem Dreieck Mainz und dem Schiersteiner Kreuz stockt der Verkehr. Ihr braucht 10 Minuten mehr Zeit.
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0: 8:04. Woran erkennt ihr, dass ihr urlaubsreif seid? Wahrscheinlich, wenn ihr so drauf seid wie sie hier.
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2: Für mich noch einen Kaffee, Anke.
3: Guck mal, Stefan, ich kann ganz lange die Lust anhalten.
4: Was ist denn mal dein Sternzeichen? Kein Bock?
3: Ich bin so urlaubsreif. Ich habe heute Nacht schon geträumt, dass ich im Sonnenuntergang am Strand spazieren gehe. Der Sand war noch so schön warm und weißt du, was das Schlimme war?
4: Nee.
3: Heute Morgen war ein Fußabdruck in unserem Katzenklo.
5: Einmal die drei und haben Sie Reisetabletten?
3: Die nützen nichts.
5: Ach ja?
3: Ich habe schon drei genommen und bin immer noch hier.
5: Was?
3: Momentchen mal bitte. Stefan, was wäre dein Traumurlaub?
4: Also in diesen Zeiten ganz klar Österreich, eine Pension mit Tankstellenblick.
3: Die unverschämten Osterurlaubs-Benzinwucherpreise kann ich wohl jetzt nicht mehr verlangen.
4: Das will ich auch hoffen, Anke.
3: Das wären 1,90 Euro für einen Liter Diesel gewesen.
5: Oh. Also das älteste Hotel der Welt steht in Japan. Es wird seit 750 Jahren in 52. Generation von derselben Familie bewirtschaftet.
3: In meinem letzten Urlaub hatte ich ja eine versiffte Bude ohne Meerblick und das Essen war eine Katastrophe.
4: Augen auf bei der Schnapperjagd.
3: Nee, Stefan, wir sind daheim geblieben. Macht 76.255 Euro. Sammeln Sie TUI-Punkte, haben Sie eine 1-2-Fly-Card oder sind Sie im Paris-Hilton-Club?
5: Nein.
3: Dann danke schön.
5: Bitte schön.
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0: müssen wir bei Laurel kurz einmal dazwischen gehen. Wir haben eine ganz wichtige Meldung von FFH-Staupilot Nils Grunwald.
1: Achtung, Autofahrer auf der A480 Wetzlar in Richtung Gießen. Zwischen Aslar und dem Wetzlarer Kreuz kommt euch ein Fahrzeug entgegen. Ich wiederhole es nochmal. Achtung, auf der A480 Wetzlar in Richtung Gießen. Zwischen Aslar und dem Wetzlarer Kreuz kommt euch ein Fahrzeug entgegen. Bitte fahrt in beiden Richtungen äußerst rechts und überholt nicht.

0: Nach 8 sind die Temperaturen noch ganz okay. Also wer jetzt nochmal durchlüftet, es kommt noch was Kühleres rein. Nachher bis 31 Grad und meistens Sonne und Wolken im Mix. Also es bleibt fast überall trocken heute. Der Blick auf die Straßen jetzt nochmal mit FFH-Staupilot Nils Grunwald.
1: Und das ist immer noch wichtig. Achtung, auf der A480 Wetzlar in Richtung Blasbach zwischen Asler und dem Wetzlarer Kreuz kommt euch immer noch das Fahrzeug entgegen. Bitte fahrt in beiden Richtungen äußerst rechts und überholt nicht.
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0: Wollt ihr euch noch irgendwas sagen, bevor es jetzt in die Entscheidung geht?
1: Ja, wir schaffen das auf jeden Fall. Wir freuen uns.
2: Das wird schon.
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0: Geht der Flug in die Flitterwochen von Lea und Konstantin aus Bad Nauheim auf uns mit dem 1.000 € Fluggutschein von Discover Airlines? Würde ja gut passen, ihr zwei, weil Lea, ihr habt schon gesagt, ihr heiratet im September, gell?
2: Ja,
1: genau.
0: Und ihr heiratet auch, egal wie das hier jetzt ausgeht, Konstantin?
1: Ja, ich hoffe doch.
0: Ja, weil ich das muss ich kurz erzählen, bevor wir weitermachen. Ihr seid getrennt voneinander hier angereist ins FFH-Studio, ist das richtig?
2: Ja.
1: Das ist richtig.
0: Ich dachte kurz für den Fall, dass es irgendwie nicht klappt und ihr dann einfach getrennt voneinander heim und getrennt in getrennte Leben fahrt. Aber so ist es nicht.
2: Nein, wir müssen danach noch an die Arbeit.
0: Okay, gut. Dann, ihr habt schon die erste Frage gleich beantwortet. Zwar gar nicht so leicht. Jetzt kommt Frage Nummer 2 und ich würde behaupten, die könnte noch schwerer sein. Die Frage ist, wenn ihr jemanden mitnehmen dürftet in den Urlaub, würdet ihr lieber Konstantins Mama mitnehmen oder Leas Mama? Also schreibt bitte entweder Konstantin oder Lea auf die Tafeln. Lea hat sofort angefangen zu schreiben. Scheint für dich gar nicht so schwer zu sein, die Frage.
2: Das stimmt nicht.
0: Konstantin, sehe ich da eine Stirn in Falten geworfen oder ist es...
2: Bitte keine Falten.
0: Nicht vor der Hochzeit. Er schreibt immer noch, muss ich dazu sagen. Vielleicht schreibt er noch jeweils an die andere Mama, tut mir leid oder so. So, ihr zwei. Sind wir fertig beide? Ja? Stifte sind eingepackt. Lea, halte bitte du deine Tafel hoch. Du schreibst hin Konstantin. Das heißt, mit Konstantins Mama würdest du eher in den Urlaub fahren. Konstantin, halte bitte jetzt auch du deine Tafel hoch. Wenn du gleich antwortest, dann geht der 1.000 € Discover Airlines Gutschein an euch. Auf Konstantins Tafel steht auch Konstantin.
2: Yay!
0: Und damit gewinnst du den Gutschein.
2: Hallo.
0: Oh,
2: danke.
0: Kommt direkt gerade Kim rein von Discover Airlines mit eurem Gutschein. Und herzlichen Glückwunsch, ihr zwei.
2: Danke.
0: Jetzt müssen wir natürlich, weil Lea deine Mama bestimmt auch zuhört, sagen...
2: Wir waren mit Mama letztes Jahr zusammen im Urlaub.
0: Aha. Und du hast auch draufgeschrieben, Mama später. Und Konstantin, was steht bei dir noch drauf? Du hast auch noch mehr draufgeschrieben. Das habe ich jetzt gerade gar nicht so schnell gelesen.
1: Ich habe geschrieben, Heike, ich habe dich trotzdem lieb.
0: Okay,
1: an die Schwiegermama.
0: Jetzt so, dieser Gutschein geht an euch. Wie schön ist das?
2: Mega cool.
1: Dankeschön.
0: Och, jetzt müssen wir eine Runde durchatmen. Ihr könnt euch freuen. Wir hören auf jeden Fall später nochmal auch dann genau, wo ihr vielleicht hinfliegen wollt. Aber ihr habt auf jeden Fall gewonnen. Glückwunsch.
2: Danke.
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12: Missbrauchsvorwurf gegen Kassler Kinderheim. Frankfurt greift besonders gegen Mietwucher durch. Das Wetter oft sonnig bis 31 Grad.
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12: Ich bin Peter Toussaint. Guten Morgen. Gegen ein Kinderheim in Kassel gibt es schwere Vorwürfe, und zwar wegen sexualisierter Gewalt und Misshandlungen, die Staatsanwaltschaft ermittelt. FFH-Reporterin Sabrina Wiegand.
13: In 3 Fällen ermittelt sie gegen konkrete Personen, in einem Fall gegen Unbekannt, sagt ein Sprecher. Es soll zu Misshandlung, Körperverletzung und sexuellem Missbrauch gekommen sein. Passiert ist das Ganze wohl in einem Heim für Kinder und Jugendliche mit geistiger und seelischer Beeinträchtigung. Jetzt geht es für die Staatsanwaltschaft um die Aufklärung der Fälle, um zu prüfen, ob sie Anklage erheben kann. Weitere Details nennt sie deshalb nicht.
12: Ein Zugbegleiter wird bei einer Fahrscheinkontrolle totgeprügelt. Im Prozess um diese Tat im Februar in der Westpfalz soll heute das Urteil fallen. Angeklagt ist ein 26-Jähriger. FFH-Reporterin Lea Wegerle.
14: Die Staatsanwaltschaft fordert wegen Körperverletzung mit Todesfolge 12 Jahre Haft für den Angeklagten. Die Frage, die aber noch im Raum steht, ist, gab es einen Tötungsvorsatz? Die Anwälte der Familie, die als Nebenkläger auftritt, sagen ja. Deswegen fordern sie eine lebenslange Haft. Der Angeklagte soll dem Zugbegleiter aus Ludwigshafen mehrfach so heftig gegen den Kopf geschlagen haben, dass der 36-Jährige 2 Tage später seinen Verletzungen erlag.
12: Frankfurt geht besonders strikt gegen Mietwucher vor, sagt die Linksfraktion im Bundestag. Demnach hat die Stadt in den vergangenen Jahren dafür gesorgt, dass über 300.000 Euro zurückgezahlt wurden. Die Linke hatte eine App gestartet, um überhöhte Mieten zu melden und sagt, dadurch sei was ins Rollen gekommen. Und jetzt schalten wir in die einzelnen hessischen Regionen.
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15: Ich bin Ella Karatas in Wiesbaden. Hier ist ab jetzt ein fliegender Ersthelfer unterwegs, der schneller als die Feuerwehr ist. Eine rot-gelbe Drohne, die Live-Bilder von Bränden oder Unfällen in die Leitstelle schickt, noch bevor Einsatzkräfte am Unglücksort ankommen. Hier im Ortsteil Ickstadt wird ab jetzt der Flugroboter bei der Feuerwehr ein Jahr lang getestet.
16: Gerade die ersten Minuten des Einsatzes sind häufig von einem Informationsdefizit geprägt und Die Drohne liefert schnell Bilder, die dieses Informationsdefizit abbauen.
15: Sagt mir Pressesprecher Jörg Heck. So kann die Feuerwehr schon in der Leitstelle sehen, wie sich ein Brand ausbreitet, wie viele Einsatzkräfte vor Ort gebraucht werden und von welcher Seite aus die Helfer zum Beispiel zu einem Unfallort kommen. Die Drohne hat die Stadt rund 60.000 Euro gekostet.
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12: Das Wetter bei uns im FFH-Land. Im Norden noch grau, sonst schon Sonne. Und wir kriegen heute 24 bis 31 Grad. Morgen und übers Wochenende wird es noch heißer und es bleibt trocken.
17: Was ist auf den Straßen los? Wir haben immer noch eine wichtige Meldung von FFH-Staupilot Nils Grunwald.
18: Von der A480 Wetzlar in Richtung Blasbach. Achtung, zwischen Assler und dem Wetzlarer Kreuz sucht die Polizei immer noch einen Falschfahrer, der euch da entgegenkommt. Bitte fahrt in beiden Richtungen nach wie vor äußerst rechts und überholt nicht. Die A45 Aschaffenburg Richtung Hanau. Zwischen Mainhausen und Karlstein stockender Verkehr an der Baustelle. Hier braucht ihr 10 Minuten länger. Die A67 Darmstadt-Mönchhof-Dreieck zwischen dem Rüsselsheimer Dreieck und Rüsselsheim Ost. 2 Kilometer Stau. Und die A643 Mainz-Wiesbaden zwischen Mainz-Gonsenheim und dem Schiersteiner Kreuz stockt der Verkehr. Ihr braucht hier 10 Minuten mehr Zeit.
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0: Morgen ins FFH-Land. Ich habe schon gesagt, heute wieder über 30 Grad. Wir schwitzen, aber die Elefanten auch. Genau wie viele andere Tiere im Kronberger Opel Zoo. Und was machen die bei der Hitze? Die wackeln einfach mit den Ohren, sagt Zoopädagoge Jannis König.
1: Ja, die Elefanten haben einen ganz besonders tollen Trick. Sie sind natürlich berühmt für ihre großen Ohren, die sie wirklich auch wie eine natürliche Klimaanlage einsetzen können. Sie können bewusst Blut in die Ohren pumpen. Wenn es besonders heiß wird, sind die Ohren besonders stark durchblutet. An den Ohren kann sich dann durch diese Wedelbewegung bei Elefanten das Blut abkühlen und kommt dann gekühlt in den Körperkreislauf wieder zurück. Große Ohren wären bei uns auch gar nicht so doof.
0: Ey, wie gut ist denn das, oder? Wenn du eine Klimaanlage direkt am Kopf sitzen hast. Aber mit ein bisschen Ohrenwedeln, muss man ja bei all dem Witz auch dazu sagen, ist es natürlich nicht getan bei der Hitze, weil wer viel schwitzt, muss halt auch viel nachschütten.
1: Ein Elefant, der braucht mehrere Liter am Tag, bis zu 100 Litern Wasser braucht so ein Elefant.
0: Boah, und wenn ihr sehen wollt, wie die 100 Liter Wasser reingeschüttet werden in so einen Elefanten über den Rüssel, dann guckt euch die an im Opel Zoo und die anderen Tiere logischerweise auch. Haben heute geöffnet zwischen 9 und 18 Uhr. Viel Spaß!

0: Und da müssen wir nochmal dazwischen gehen. Also weil es ja nicht so heiß ist, es ja noch gar nicht, dass man irgendwie sagen kann, es schlägt auf die Hirne der Autofahrer. FFH-Staupilot Nils Grunwald, du hast eine wichtige Meldung.
1: Ja, Achtung auf der A3 Frankfurt-Köln. Zwischen Frankfurt-Süd und dem Frankfurter Kreuz kommt euch ein Fahrzeug entgegen. Auch hier bitte fahrt in beiden Richtungen äußerst rechts und überholt nicht. Ich sag's nochmal, Achtung auf der A3 Frankfurt Richtung Köln. Zwischen Frankfurt-Süd und dem Frankfurter Kreuz kommt euch ein Fahrzeug entgegen.

0: Guten Morgen ins teilweise sonnige FFH-Land. Sonne und Wolken heute am Start und Temperaturen bis 31 Grad. FFH-Staupilot Nils Grunwald.
1: Achtung auf der A3 Frankfurt-Köln, immer noch wichtig. Zwischen Frankfurt-Süd und dem Frankfurter Kreuz kommt euch das Fahrzeug entgegen. Bitte fahrt in beiden Richtungen äußerst rechts und überholt nicht. Und noch erwähnen die B426 im Landkreis Darmstadt-Dieburg. Die ist nämlich vollgesperrt zwischen Niederberbach und Niederramstadt nach einem Unfall. Es staut sich 2 Kilometer in beiden Richtungen. Bitte umfahrt das Gebiet weiträumig.
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0: Hammerstone gleich. Mit ihrem super schönen Song To Love Somebody. Spielen wir gleich im FFH-Mix mit was Älterem in Anführungszeichen. Boah, Sven's mir nicht übernehmen. Hoffe ich zumindest. Immerhin die 80er, ne, die wir hier spielen. Noch vor 9.
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13: Mega-Bahnsperrung am Rhein ab morgen. Heißester Juni jemals in Westeuropa. Das Wetter sonnig und warm.
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13: Ich bin Peter Toussaint. Guten Morgen. 5 Monate Bahnbaustelle im Rheingau. Da kommt was auf Anwohner und Pendler zu. Die Bahnstrecke auf der rechten Rheinseite wird ab morgen saniert und deshalb komplett gesperrt. Täglich fahren etliche Ersatzbusse durch die teils engen Straßen. Darauf bereitet sich seit fast einem Jahr auch die Stadt Eltville vor. Bürgermeister Patrick Kunkel hat unserem FFH-Reporter gesagt.
14: Wo wird eine Ersatzhaltestelle aufgebaut? Wie viele Baustellen sind geplant? Auch private Menschen, die die Häuserbau planen oder Sanierungen und Gerüststellen, was alles nicht geht, weil auf diesen engen Straßen jetzt Gelenkbusse fahren und zwar viel mehr als vorher. Oder welche Bahnübergänge geschlossen werden und welche offen bleiben können. Das ist auch für die ganze Notfallplanung mit unserer Feuerwehr ein Riesenthema gewesen.
13: Was ihr zu der großen Bahnsperrung wissen müsst, findet ihr auch auf ffh.de und bei uns in der App. Westeuropa hat den heißesten Juni seit Beginn der Aufzeichnungen erlebt. Die Temperaturen lagen rund 3 Grad über dem Durchschnitt, sagt der Klimawandeldienst der EU. In Sachsen-Anhalt gab es mit 41,8 Grad einen neuen deutschen Hitzerekord. Auch die Weltmeere waren im Juni so warm wie noch nie. Feuer in der Nacht in der Offenbacher Innenstadt. Dabei ist ein Mensch ums Leben gekommen. FFH-Reporter Yannick Schick.
15: Es ist ein größeres Haus in der Kaiserstraße. Mehr als 100 Menschen wohnen dort. Viele werden in der Nacht so gegen 2:30 vom Qualm aus dem Schlaf gerissen. Die Feuerwehr hat den Brand schnell unter Kontrolle, macht aber eine traurige Entdeckung. In der Wohnung, in der das Feuer ausgebrochen war, liegt eine tote Person. Ob Mann oder Frau und wie alt ist bislang noch nicht bekannt. Auch nicht, was die Flammen ausgelöst hat, sagt mir ein Polizeisprecher. Die Anwohner konnten finden danach größtenteils zurück in ihre Wohnungen.
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13: Knapp 80% der Menschen in Deutschland sorgen sich um ihr Geld. Das zeigt eine Umfrage im Auftrag der Auskunftei Kriff. Wegen der vielen Krisen und der Inflation will mehr als die Hälfte künftig sparen. 15% müssen demnach schon heute auf ihre Rücklagen zurückgreifen. Wir schauen noch zur Börse, da wird der DAX zum Start in den Handel knapp 1% im Plus erwartet.
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13: Das Wetter bei uns im FFH-Land gibt es heute einen richtigen Sommertag. Freundlich, trocken, im Norden noch ein paar Wolken, aber die verziehen sich mit der Zeit und wir bekommen bis zu 31 Grad. Morgen und durchs Wochenende wird es noch heißer mit bis zu 35 Grad.
0: Der Blick auf die Straßen. Wir kommen genau richtig zu einer wichtigen Meldung von FFH-Staupilot Nils Grunwald.
16: Achtung auf der A45 Aschaffenburg Richtung Hanau zwischen Alzenau Mitte und Alzenau Nord liegen Gegenstände auf der Fahrbahn. Bitte fahrt besonders vorsichtig. Im Vorfeld auf der A45 in der gleichen Richtung zwischen Mainhausen und Karlstein stockt der Verkehr an der Baustelle. Hier braucht ihr 10 Minuten mehr Zeit. 10 Minuten braucht ihr auch länger auf der A643 Mainz-Wiesbaden. Immer noch zwischen dem Dreieck Mainz und Wiesbaden-Eppelallee stockt der Verkehr. Und die B426 im Landkreis Darmstadt-Dieburg. Vollsperrung immer noch zwischen Niederberbach und Niederramstadt wegen eines Unfalls an der Kreuzung Richtung Darmstadt-Eberstadt-Mitte. 2 Kilometer staut sich in beiden Richtungen. Bitte umfahrt das Gebiet weiträumig.
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0: So, die Sonne könnte

0: nach neun.
1: Danke.
0: Wie ja. schön ist das?
1: Mega cool.
0: Ja, so klingt's, wenn die Flüge für die Flitterwochen auf uns gehen.
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0: Herzlichen Glückwunsch an Lea Schwalm und Konstantin Klein aus Bad Nauheim. Die zwei haben sich heute Morgen schon vor ihrer Hochzeit im September ein Geschenk gemacht, nämlich den 1.000 € Fluggutschein von Discover Airlines gesichert, weil die zwei schon viel voneinander und übereinander wissen.
1: Wir kennen uns sehr gut.
0: Freunde, dann kommt hier die erste Frage. Auf wie vielen Kontinenten war Konstantin schon im Urlaub?
1: Oh, das ist schwer.
0: Konstantin, wüsstest du es jetzt auswendig?
3: Ja, ich bin mir ziemlich sicher.
0: Okay.
3: Ich bin bei 3.
0: Du sagst 3. Lea, dreh bitte jetzt deine Tafel um. Du sagst 3.
1: Yeah!
0: Sehr gut. Jetzt kommt Frage Nummer 2. Und ich würde behaupten, die könnte noch schwerer sein. Wenn ihr jemanden mitnehmen dürftet in den Urlaub, würdet ihr lieber Konstantins Mama mitnehmen oder Leas Mama? Lea hat sofort angefangen zu schreiben. Lea, halte bitte du deine Tafel hoch. Mit Konstantins Mama würdest du eher in den Urlaub fahren. Konstantin, halte bitte jetzt auch du deine Tafel hoch. Wenn du gleich antwortest, dann geht der 1.000 € Discover Airlines Gutschein an euch. Auf Konstantins Tafel steht auch Konstantin.
1: Yeah.
0: Und damit haben die zwei mega gemacht, oder? Auch nächste Woche Donnerstag ist bei uns wieder Boarding. Meldet euch an mit eurem perfekten Urlaubsmatch, das ihr gut kennt. Es geht auf ffh.de oder über die App. Klickt euch auch gerne mal rein bei uns in die Stories auf Social Media. Da seht ihr genau, wie das hier bei uns abläuft. Und vielleicht geht's für euch dann auch nächste Woche schon in den Flieger.
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0: Temperaturen gerade im FH-Fahrland. Na gut, ist auch erst 8:15, ne? In 4-5 Stunden sieht die Welt anders aus. Da haben wir Temperaturen von über 30 Grad, zumindest stellenweise, und viel Sonnenschein dazu. Auf den Straßen gibt es eine aktuelle Meldung von FH-Staupilot Nils Grunwald.
1: Achtung, auf der A45 Hanau in Richtung Gießen zwischen Florstadt und Wölfersheim liegt eine Matte auf der linken Spur. Bitte fahrt besonders vorsichtig.
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2: Was ist der Ballermann?
3: Da werdet gesauft.
2: Okay. Weißt du, was mit einem passiert, wenn man ganz viel Alkohol trinkt?
3: Man werdet besoffen. Dann werdet man vergesslich. Man weiß, glaube ich, nicht mal, wo man mehr wohnt.
2: Stimmt das? Der kann dann auch nicht mehr richtig reden.
3: Ja, der redet dann so.
2: Und was ich auch gehört habe, wenn man Alkohol getrunken hat, dann sieht man auch doppelt.
3: Ja, dann will der besoffen ist, denen eine Backpfeife geben und dann ist gar keiner. Oder wenn er die Tür doppelt sieht, läuft er gegen die Wand.
2: Ja, können auch Frauen besoffen werden?
3: Ja, wenn sie zu viel trinken, ja.
2: Von was?
3: Aperol.
2: Von was?
3: Vom Aperol.
2: Ah ja, okay.
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16: Die A5 Heidelberg-Darmstadt zwischen Zwingenberg und Seeheim-Jugenheim. 2 Kilometer stockender Verkehr, Grund ist eine Tagesbaustelle auf der linken Spur. Die B426 im Landkreis Darmstadt-Dieburg. Vollsperrung immer noch zwischen Niederberbach und Niederramstadt wegen eines Unfalls an der Kreuzung, da wo die beiden Schulen sind. 2 Kilometer staut sich da in beiden Richtungen. Bitte umfahrt das Gebiet weiträumig.
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0: weiß nicht, ob ihr es hört, aber hier im Hintergrund am Fenster bei FFH im Studio sind gerade Dutzende Kinder vorbeigelaufen. Die sind unterwegs zu den Burgfestspielen in Bad Vilbel. Die haben also schon was vor. Und was ist mit euch? Habt ihr noch keinen Plan? Dann kommen hier die Tipps speziell für eure Region.
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0: Ich sag nur Halligalli und ihr wisst Bescheid, oder? Klettert auf dem Wabbelberg, werdet auf der Kinderbaustelle kreativ, saust so eine Rollenrutsche runter und springt auf dem Trampolin wie so ein Känguru. Das Halligalli in Kelkheim hat alles, was ein Kinderherz begehrt. Während die Kinder sich dann schön austoben und hoffentlich heute Abend auch platt sind und gut einschlafen, können Eltern sich dann entspannt irgendwie auf dem Kaffee mal hinsetzen, können ein bisschen zugucken, schwätzen, was man dann halt so macht, ne, während die Kids beschäftigt sind. Heute von 14 bis 19 Uhr. Der Eintritt für Kinder ab 2 Jahren kostet unter der Woche 11 Euro. Wir Erwachsenen zahlen 5,50 Euro. Und übrigens für nächste Woche schon mal, mittwochs ist immer Oma- und Opa-Tag. Da dürfen die Großeltern kostenlos rein. Wie cool.

0: fühlen den Sommer.
1: Vielleicht an die Fulda gehen, mich sonnen oder so auf dem Stand-Up-Paddle was unternehmen, ne? Ist alles wunderbar.
0: Und die Sonne hört Hitradio FFH.

0: Die No Angels bei uns bei Hitradio FFH. 9.51 Uhr haben wir es und das gibt's gleich bei uns. Aktuelle Musik Jennifer Lopez und David Guetta. Das kann ja nur gut sein. Save Me Tonight läuft gleich bei FFH und dazu noch vor 10 Uhr Ronan Keating mit Life as a Rollercoaster. Bleibt dran bei FFH.
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16: 1000 Tote durch Hitzewelle in Deutschland. Vandalismus bei Festspielen in Hanau. Das Wetter meist sonnig bis 31 Grad.
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16: Ich bin Peter Toussaint. Guten Tag. Hitze hat schon jetzt mehr Menschen in Hessen das Leben gekostet als im gesamten letzten Jahr. 600 Hitzetote zählt das Robert-Koch-Institut bis Ende Juni. Bundesweit könnten es demnach über 5000 gewesen sein. FFH-Reporter Jan Heinemann.
17: Vergangenes Jahr waren es in Hessen insgesamt 350 Hitzetote. Schon jetzt sind also fast doppelt so viele Menschen durch Hitze ums Leben gekommen. Hauptgrund die Hitzewelle im Juni mit dem Temperaturrekord von 41,3 Grad gemessen in Bad Nauheim. Experten sagen, die Hitzetage werden in Zukunft zunehmen und es wird immer mehr tropische Nächte geben, in denen es nicht unter 20 Grad abkühlt. Viele Städte ergreifen deshalb Hitzeschutzmaßnahmen durch mehr Grünflächen, Sonnencremespender oder öffentliche Trinkbrunnen.
16: Ein Zugbegleiter wird bei einer Fahrscheinkontrolle totgeprügelt. Im Prozess um diese Tat im Februar in der Westpfalz soll heute das Urteil fallen. Angeklagt ist ein 26-Jähriger. FFH-Reporterin Lea Wegele.
18: Die Staatsanwaltschaft fordert wegen Körperverletzung mit Todesfolge 12 Jahre Haft für den Angeklagten. Die Frage, die aber noch im Raum steht, ist, gab es einen Tötungsvorsatz? Die Anwälte der Familie, die als Nebenkläger auftritt, sagen ja. Deswegen fordern sie eine lebenslange Haft. Der Angeklagte soll dem Zugbegleiter aus Ludwigshafen mehrfach so heftig gegen den Kopf geschlagen haben, dass der 36-Jährige 2 Tage später seinen Verletzungen erlag.
16: Ärger über Vandalismus bei den Brüder Grimm-Festspielen in Hanau. Unbekannte sind laut Stadt in die Lagerhalle eingebrochen und haben unter anderem Teile der Kulisse zerstört. FFH-Reporter Yannick Schick, was bedeutet das für den laufenden Spielbetrieb?
19: Ja, der ist zum Glück nicht in Gefahr. Trotzdem ist der Schaden erheblich. Bis zu 10.000 Euro schätzt die Stadt. Die Täter haben in der Halle im Stadtteil Großauheim Wände mit Farbe besprüht, Pyrotechnik und Konfettikanonen gezündet und sie sind mit Gabelstapler durch die Halle gefahren, haben dabei Bühnenteile, Requisiten und Werkzeuge zerstört. Hanaus Oberbürgermeister Klaus Kaminski sagt, völlig inakzeptabel und asozial. Die Polizei ermittelt und bittet um Hinweise, wenn jemand was Verdächtiges bemerkt hat.
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16: Die erste Halbzeitshow bei einem WM-Finale bekommt noch mehr Megastars. Neben Shakira, Madonna, BTS und Coldplay tritt in New York auch Justin Bieber auf, teilte der Organisator mit. Das 11-minütige Spektakel hat den Super Bowl, das Finale der amerikanischen Football-Liga, als Vorbild.
0: Aber Wahnsinn, das ist halt typisch USA, ne? Also ich erinnere mich, als wir hier beim DFB-Pokalfinale vor ein paar Jahren, wisst ihr noch, als Helene Fischer da mal in der Halbzeitpause aufgetreten ist, wie sie alle aufgeregt haben? Das passt nicht zum Fußball. Also, die Amis machen es einfach.
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0: Das ist auch heute ziemlich wolkig und grau, aber warm und angenehm. Temperaturen 24 bis 29 Grad südlich des Mains bis 31 Grad. Morgen wird's sonnig und dementsprechend noch ein bisschen wärmer, 27 bis 33 Grad dann. Und wir gucken mal auf den Samstag, der wird ähnlich schön bis 32 Grad. Und im Süden sogar 35, das habe ich fast übersprungen. So, jetzt gucken wir auf die Straßen. Guten Morgen, hallo zu euch auf die A3 Köln-Frankfurt. Da liegen Metallteile auf der Fahrbahn zwischen Limburg Süd und Bad Camberg. Bitte vorsichtig fahren. A5 Heidelberg Richtung Darmstadt zwischen Zwingenberg und Seeheim-Jugendheim. 3 Kilometer stockender Verkehr wegen der Tagesbaustelle links. B426 Landkreis Darmstadt-Dieburg, Vollsperrung zwischen Niederbeerbach und Niederramstadt wegen eines Unfalls. 2 Kilometer Stau in beiden Richtungen, bitte umfahrt das Gebiet weiträumig. Geblitzt wird in Eddersheim auf der Weilbacher Straße Richtung Weilbach, kurz hinter dem Bahnübergang. Aus einem dunklen Van, hier ist Tempo 30 erlaubt. Uwe hat ihn gesehen und gemeldet über die FFH-App. Vielen Dank.
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0: Hallo an diesem schönen Vormittag. Es ist gleich 10 in Hessen und ich habe richtig gute Musik im Gepäck. Ronan Keating, Jennifer Lopez, David Guetta, wirklich nur die ganz großen Stars. Bleibt einfach dabei, lasst das Radio an. Ich bin Daniel Fischer, ich würde mich freuen. Schön, dass ihr da seid.

0: ich sogar nicht mal live gesehen. Großer Fan der Bee Gees. Secret Love. Hier ist das Radio FFH. Schön, dass ihr bei uns seid an diesem Donnerstagvormittag. Und das ging zum Glück ganz, ganz schnell. Haben wir selber nicht gedacht. Wir haben den kleinen angehenden Notarzt nämlich gefunden. Dankeschön an alle, die mitgeholfen haben. So eine schöne Geschichte. Wir haben doch ein Kind gesucht, das einen grünen Ballon hatte steigen lassen. Nur mit der Nachricht dran, also unten ein Zettel dran. Da stand drauf, das wünsche ich mir für meine Zukunft, Doppelpunkt, dass ich irgendwann mal Notarzt werde. Und FFH-Hörerin Silvia aus Bergen-Enkheim hat eben diesen Ballon gefunden auf ihrer Pferdekoppel und hat gesagt, Mensch, dieses Kind muss man doch ausfindig machen. Jetzt wissen wir, es ist Can aus Maintal-Bischofsheim. Seine Mama ist die Nermin und sie hat es bei uns auf Social Media gesehen, dass wir ihren Sohn suchen. Evren hat gestern Nachmittag mit ihr gesprochen.
1: Der Can hat auch in der Schule jetzt, er war dann Hilfssanitäter gewesen.
2: Ach, wie cool.
1: Er durfte dann die Kinder, die sich dann zum Beispiel in der Pause verletzen, durfte er dann verarzten.
2: Oh Gott,
1: so Verband anlegen oder Pflaster draufkleben. Und ja, deswegen hat das alles so dann angefangen, dass er sich dann doch dafür interessiert.
0: Sehr gut. Heute Nachmittag bekommt Evren dann Besuch von Can und seiner Mama Nermin. Und ich kann es unter uns schon mal sagen, es wird eine Überraschung für ihn geben. Ja? Okay. Ihr werdet hören ab 14 Uhr. Echt Evren, hier bei FFH.

0: Gleich bei uns ein Song, der schon lange nicht mehr gelaufen ist. Wir spielen die Rager bei FFH und Ola Moore. Es ist 10.27 Uhr. Gleich das Aktuellste von den Straßen in weniger als einer Minute.
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0: 2 Minuten noch, dann ist es 10:30. A5 Heidelberg Richtung Darmstadt. Zwischen Zwingenberg und Seeheim-Jugendheim steht jetzt 2 Kilometer im stockenden Verkehr. Wegen der Tagesbaustelle auf der linken Seite. Dann haben wir die B426 Landkreis Darmstadt-Dieburg. Voll gesperrt zwischen Niederbeerbach und Niederramstadt wegen eines Unfalls. 3 Kilometer Stau in beiden Richtungen. Am besten ihr umfahrt. Und geblitzt wird in Fulda auf der Gördeler Straße Richtung Eichzagelhöhe des Parkplatzes. Hier ist Tempo 30 erlaubt. Tamara hat ihn gesehen und gemeldet über die 069 1972 5. Vielen Dank, ich bin Daniel Fischer. Hi.
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cool ist das. Kurz nach 11:30 haben wir es. Achtung Autofahrer. Hier ist der FFH-Verkehrsservice. Es geht um die A66 jetzt Wiesbaden Richtung Frankfurt. Da liegt ein Müllsack zwischen Schiersteiner Kreuz und Wiesbaden-Biebrich. Bitte fahrt hier vorsichtig. 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

Jawohl, das bläst uns wach. Bebe Rexha und New Religion bei uns bei Hitradio FFH. Es ist 20 vor 11 und das ist wirklich krass, da wäre ich sehr gerne dabei gewesen. Straßenmusikant, er wird jetzt zum Straßenmusikant. Robbie Williams, stell dir vor, du läufst durch eine Stadt und dann hörst du jemanden Musik machen und denkst dir so, ach, das ist ja krass, der ist ja wirklich, der ist ja voll nah dran am Original. Also der klingt ja wirklich so wie Robbie Williams. Und dann kommst du näher und guckst genau hin und dann sagst du erstmal leise, sag mal, nee, oder? Also, das ist Robbie Williams, oder? In Sevilla passiert, da hat Robbie Williams offenbar Lust gehabt, mitten in der Fußgängerzone mal einen zu spielen und hat sich da hingestellt wie ein Straßenmusikant und hat in der Fußgängerzone für die Menschen gesungen. Also absoluter Gänsehautmoment, tolles Ferienfanerlebnis. Wer weiß, also wem ihr so im Urlaub begegnet, wenn ihr jetzt die nächsten Tage unterwegs sein solltet. Vielleicht ist es auch Robbie Williams, der ist auch gerade in Europa unterwegs. Angels.

0: gleich bei uns bei FFH. Wir haben Whitney Houston. Und außerdem noch vor 11 Uhr Glockenbach. Bleibt bei FFH.
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8: Zugbegleiter zu Tode geprügelt, Urteil. Eltern sollen Kindergeld ohne Antrag kriegen. Das Wetter, viele Wolken, etwas Sonne.
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8: Ich bin Lorenzo Rendon Valencia. Guten Tag. Urteil nach dem tödlichen Angriff auf einen Zugbegleiter in Rheinland-Pfalz. Der 26-jährige Täter muss 10 Jahre ins Gefängnis, hat das Landgericht Zweibrücken entschieden. Er war im Februar ohne Fahrkarte im Zug kontrolliert worden und prügelte daraufhin so heftig auf den Zugbegleiter ein, dass dieser an einer Hirnblutung starb. Die Familie des Opfers findet die Strafe zu mild und will das Urteil anfechten. Protesttag bei Volkswagen. Bundesweit und auch vor dem Werk im nordhessischen Baunatal gibt es Demos gegen den harten Sparkurs. Weltweit stehen bei VW laut Manager-Magazin bis zu 100.000 Jobs auf der Kippe. FFH-Reporterin Madeleine Kassem.
9: Bei VW ist heute Aufsichtsratssitzung. Da soll über mögliche Einschnitte beim Konzern beraten werden. Die Protestveranstaltungen sollen ein Signal an den Vorstand sein, nicht mit uns, so die IG Metall. Hier in Baunatal ist vor dem Werkstor eine Protestveranstaltung geplant, kein Warnstreik. Das heißt, Gewerkschafter und Vertrauensleute sind bei der Aktion dabei. Da die Aktion aber zum Schichtwechsel stattfindet, werden auch Mitarbeiter hier zwangsläufig vorbeikommen.
8: Weniger Papierkram für Eltern. Sie sollen das Kindergeld in Zukunft automatisch kriegen, ohne Antrag. Das will der Bundestag heute beschließen. Dann müssten Eltern das Geld, das Kind nach der Geburt nur noch beim Standesamt anmelden, was teils schon das Krankenhaus übernimmt. Frankfurt geht besonders strikt gegen Mietwucher vor, sagt die Linksfraktion im Bundestag. Demnach hat die Stadt in den vergangenen Jahren dafür gesorgt, dass über 300.000 Euro zurückgezahlt wurden. Die Linke hat eine App gestartet, um überhöhte Mieten zu melden und sagt, dadurch sei was ins Rollen gekommen.
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8: Es geht in die Endphase. Heute treffen im ersten Viertelfinale Frankreich und Marokko aufeinander. Bei einem Sieg würde Frankreich zum 3. Mal in Folge ins WM-Halbfinale einziehen. FFH-Reporter Thomas Thonfeld.
10: 5 Siege, 14-2 Tore. Frankreich ist bis jetzt eindrucksvoll durch diese Weltmeisterschaft marschiert. Beim hitzigen Achtelfinalsieg gegen Deutschland-Bezwinger Paraguay bewies das Team, dass es auch mit unbequemen Gegnern zurechtkommt. Favoriten sind Mbappé und Co. auch gegen Marokko. Aber Achtung, der Halbfinalist der letzten Weltmeisterschaft hat auch bei diesem Turnier seine Stärke bewiesen. Marokko wird ein echter Härtetest für die Franzosen.
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0: Das ist ziemlich bewölkt. Ich gucke gerade hier durch unsere Wettercams. Ja, bei euch in Bensheim, da scheint die Sonne, sehe ich gerade. Ansonsten haben wir viele Wolken beim FFH-Land. Aber es ist schön warm. Die Temperaturen bis 29 Grad und im Süden bis 31 Grad. Wie wird's morgen? Sonniger, also heller, trocken bleibt, 27 bis 33 Grad. Und auch der Samstag sieht sehr gut aus bei bis zu 32 Grad, beziehungsweise bei euch im Süden bis zu 35 Grad. Na, dann gehen wir doch schon wieder in den Bereich, wo es ganz schön anstrengend wird. Jetzt gucken wir auf die Straßen. Hallo, um 11:02 A5 Heidelberg Richtung Darmstadt. Zwischen Zwingenberg und Seeheim-Jugendheim 2 Kilometer stockend wegen der Tagesbaustelle auf der linken Seite. B426 Landkreis Darmstadt-Dieburg, Vollsperrung zwischen Niederbeerbach und Niederramstadt wegen eines Unfalls. 2 Kilometer steht ihr im Stau, in beiden Richtungen jeweils. Bitte umfahrt, wenn ihr könnt. Und ein Blitzer in Usingen auf der Untergasse Höhe der Bank. Das ist eine 30er-Zone. Simon hat den gesehen und gemeldet über die FFH-App. Simon, vielen Dank.
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0: Einen schönen Vormittag. Schön, dass ihr da seid. Hit.

0: Also, es ist 10 nach 11 und Glückwunsch nochmal an euch.
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0: 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Erste Frage gleich richtig beantwortet und es geht ja darum, dass ihr Übereinstimmungen habt.
3: Lea hat sofort angefangen zu schreiben. Lea, halte bitte du deine Tafel hoch. Mit Konstantins Mama würdest du eher in den Urlaub fahren. 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
0: Also, die beiden haben übrigens Konstantins Mama gewählt, weil mit Leas Mama waren sie letztes Jahr schon weg. Also das kurz zur Begründung. Ich finde, so viel Zeit muss sein. So, könnt ihr auch haben. 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

0: Und diese Nachricht erreicht uns gerade.
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0: Sängerin Bonnie Tyler ist tot. Mit 75 Jahren ist sie gestern Abend in Portugal gestorben. Das hat die Familie gerade bekannt gegeben. Bonnie Tyler war ja schon lange krank, lag viele Wochen im Koma, war jetzt wieder aus dem Koma erwacht. Und jetzt hat die Familie eben bekannt gegeben, dass sie gestern Abend an den Folgen ihrer Krankheit gestorben ist. Mit diesem Song hier ist sie bekannt geworden. Total Eclipse of the Heart.

0: Hier ist der Radio FFH, gleich Stan Four mit ein bisschen Gitarre. Wishing You Well noch kurz vor halb bei uns.
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0: 11 Uhr und gleich 28. Hallo auf die A5. Heidelberg Richtung Darmstadt zwischen Zwingenberg und Seeham-Jugendheim. 4 Kilometer Stau und stockend wegen einer Tagesbaustelle auf der linken Seite. B426, Landkreis Darmstadt-Dieburg, Vollsperrung zwischen Niederbeerbach und Niederramstadt. Grund ist ein Unfall, bitte umfahrt hier weiträumig. Und ein Blitzer auf der A7, Kassel Richtung Hannover. Kurz vor der Abfahrt, Dreieck Drammetal, hier ist Tempo 120 erlaubt. Ingo hat ihn gesehen und gemeldet über die 069 19 72 5. Vielen Dank, ich bin Daniel Fischer, hallo.
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Kurt Pohl immer noch. Funkfunk MCs und Freestyler bei uns bei Hitradio FFH. Und jetzt Musik ist so gut. So gute aktuelle Musik. Ich glaube, das ist aktuell mein absoluter Lieblingssong. Kommt von einem Mann, der aufgeschlagen ist, der aus dem Nichts kam und plötzlich diesen Song hier rausgehauen hat. Boah. Ich krieg jetzt noch, er ist kein Gag, ich krieg jetzt noch Gänsehaut, wenn ich den höre. Diese Stimme, dieser Sound, genial. Ich liebe diese hohen Töne. Wisst ihr, was ich meine? So, und jetzt legt Teddy Swims nach mit einem Song, der absolut ebenbürtig ist. Mit einem Song, der fast nochmal einen oben drauf setzt. Und ich dachte, das geht gar nicht. Mr. Know-It-All. Das ist fantastisch. Mach mal lauter. Wirklich. Ich mach's ganz laut jetzt.

Jawohl, die Katze kann sich hier unten an die Autoladestation anschließen. Mit ihren Stromgitarren. Yes, und Owner of a Lonely Heart bei uns bei Hitradio. Für Fahr gleich mehr gute Musik. Wir haben Aktuelles von Miles Smith.

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13: Mega Bahnsperrung am Rhein ab morgen. Trauer um Sängerin Bonnie Tyler. Das Wetter, viele Wolken, aber warm.
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13: Ich bin Lorenzo Rendon Valencia. Guten Tag. Für Bahnfahrer auf der rechten Rheinseite kommt es ab morgen knüppeldick. Dann startet die 5 Monate Megasanierung der Bahnstrecke zwischen Wiesbaden, Koblenz und Troisdorf bei Bonn. In der Zeit fahren keine Züge, etwa im Rheingau. FFH-Reporter Benjamin May, die Orte an der Strecke bereiten sich seit Monaten darauf vor.
14: Zum Beispiel Eltville am Rhein. Patrick Kunkel ist der Bürgermeister. Er spricht von 5 Monaten Leidenszeit jetzt durch diese Bahnsanierung. Geplante Straßenbaustellen im Ort wurden verschoben, damit die Busse durchkommen vom Schienenersatzverkehr. 150 Stück sind da täglich insgesamt im Einsatz. Ein Anwohner habe sogar seinen Hausbau erstmal abgeblasen, weil der Kran nicht gestellt werden kann. Ja, und auch Straßenlaternen spielten eine Rolle bei der Vorabplanung mit der Frage, ob die großen Gelenkbusse da auch beim Abbiegen dran vorbeikommen.
13: Was ihr zur Bahnsperrung wissen müsst, könnt ihr nachlesen auf ffh.de und bei uns in der App. Urteil nach dem tödlichen Angriff auf einen Zugbegleiter in Rheinland-Pfalz. Der 26-jährige Täter muss 10 Jahre ins Gefängnis, hat das Landgericht Zweibrücken entschieden. FFH-Reporterin Lea Wegerle.
15: Anfang Februar wurde Serkan Çağlar bei einer Ticketkontrolle in der Westpfalz angegriffen und getötet. Das Gericht hat jetzt geurteilt, dass kein Tötungsvorsatz vorlag. Der Angeklagte trotz der harten Schläge gegen den Kopf des Opfers nicht mit dessen Tod hätte rechnen können. Deswegen spricht das Gericht auch nicht von Totschlag oder Mord, sehr zur Enttäuschung der Familie des Opfers. Deren Anwalt hatte angekündigt, das Urteil anzufechten. Das Urteil ist noch nicht rechtskräftig.
13: Hat US-Präsident Trump die FIFA unter Druck gesetzt, um einem US-Spieler bei der WM zu helfen? Genau das wollen jetzt rund 70 EU-Abgeordnete offiziell untersuchen lassen. Im Fokus steht die überraschend aufgehobene rote Karte für US-Stürmer Bellingham. Trump hatte nach eigenen Angaben wegen der Sperre selbst bei der FIFA angerufen. Große Powerballaden und ihre unverkennbar rauchige Stimme machten sie weltweit berühmt. Die Sängerin Bonnie Tyler ist am Abend im Alter von 75 Jahren in einer Klinik in Portugal gestorben. Das gab ihre Familie jetzt bekannt. Dort hatte sie zuletzt wochenlang in einem künstlichen Koma gelegen. Tyler wurde unter anderem mit Songs wie Total Eclipse of the Heart oder Lost in France berühmt. Ausgerechnet vor diesem heißen Wochenende ist in Wetzlar jetzt erstmal keine Abkühlung im Freibad in Sicht. Das Domblickblatt bleibt weiter geschlossen, so die Stadt. Grund ist ein technischer Defekt in der Wasseraufbereitung, an dem werde weiter gearbeitet. Erst Ende Mai hatte das Bad wieder eröffnet, nach dem Umbau zum Naturbad ohne Chlor.
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6: Das ist in weiten Teilen ziemlich bewölkt, wobei ich sehe gerade durch unsere Wettercam, also Mainz, ihr habt auch ein paar Wolken, aber die Sonne scheint, in Südhessen scheint sie auch. Da ist es auch am wärmsten, wie so oft, also trocken überall, die Temperaturen im Norden bis 29, im Süden über 30 Grad, knapp über 30. Morgen am Freitag mehr Sonne für uns alle, 27 bis 33 Grad und am Samstag im Süden sogar bis 35 Grad. Jetzt gucken wir auf die Straßen, aber da ist alles entspannt. Wir haben nur einen Blitzer in Gießen auf der Eichgärtenallee stadteinwärts in der 30er-Zone. Sandra hat den gesehen und gemeldet über die FFH-App. Ihr spielt schon mal Musik. Schönen Mittag.

Hier ist das Radio FFH, kommt mal mit, wir machen eine kleine Zeitreise. Dieses Wochenende wird richtig krass 90er. Also ich hoffe, ihr habt die Klamotten schon rausgesucht. Denn bei uns im FFH-Land gibt's die 90s Super Show. 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Oh, und das ist, also ich meine, Hathaway, Wickfield, Dr. Alban, Oli P., Caught in the Act. 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Schöne Grüße zu euch nach Friedberg auf die Seewiese. Und das Wetter wird ja auch, ey, mega. Wie halt ein guter Sommer in den 90ern. Da war halt einfach nur Party und nicht ans Morgen denken, sondern einfach nur ausgelassen feiern. Da war die Welt so unfassbar in Ordnung. Geht's euch auch so, wenn du an die 90er zurückdenkst? Das war einfach die friedlichste Zeit der Welt. Und dazu diese Musik. Meine liebe Kollegin Dani Kleiderter wird morgen für die richtige Partystimmung dazwischen sorgen und euch die Acts alle präsentieren. Und komm, dann spielen wir jetzt auch einen aus den 90ern. Hier ist Hathaway. What?

0: Hier ist Radio FFH. Gleich mit Eric Carmen. Wir spielen Hungry Eyes.
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0: 12.28 Uhr haben wir es. Stadtgebiet Darmstadt, wir haben eine Vollsperrung der Pallaswiesenstraße wegen eines Feuerwehreinsatzes. Wir wissen nicht, wie lange es dauern wird. Bitte umfahrt hier weiträumig. Ansonsten läuft alles ganz entspannt. Wir haben einen Blitzer in Marburg, Höhe der Sonnenblick-Klinik. In beiden Richtungen, Tempo 70 ist da erlaubt. Frank hat den gesehen und gemeldet über die FFH-App. Vielen Dank.
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0: alle Farben und dranbleiben für Bryan Adams zusammen mit Melanie C. gleich bei uns bei Hitradio FFH. Ja, Ankes Tanke ist für viele morgens gesetzt, ne? Gehört einfach für einen guten Start in den Tag dazu bei uns in Guten Morgen Hessen. Jeden Morgen eine nagelneue Folge für eure Ohren und für die gute Laune am Morgen. Naja, und der Tag hat ja noch ein paar weitere Stunden. Also wie geht's weiter? Nach Ankes Tanke? Was macht der Stefan da? Er fährt natürlich. Er muss ja irgendwie den Tank leer fahren, damit er am nächsten Morgen wieder einen Grund hat, vorbeizufahren.
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2: Sag mal, geht's noch, du Rambo-Renate? Mit 80 durch die geschlossene Ortschaft brettern ist vom Alter her erlaubt, nicht aber bei der Geschwindigkeit. Meine Mutter setzt sich ja mit 84 auch noch hinter Steuer. Die sagt immer, ich muss so schnell fahren, sonst vergesse ich, wo ich hin wollte.
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0: Ricardo Soler. Noch vor 13 Uhr, bleib hier.
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10: Tausende Tote durch Hitzewelle in Deutschland. Trauer um Sängerin Bonnie Tyler. Das Wetter, viele Wolken, etwas Sonne.
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10: Ich bin Lorenzo Rendon Valencia. Guten Tag. Die Hitze hat schon jetzt mehr Menschen in Hessen das Leben gekostet als im gesamten vergangenen Jahr. 600 Hitzetote zählt das Robert-Koch-Institut bis Ende Juni. Bundesweit könnten es demnach über 5000 gewesen sein. FFH-Reporter Jan Heinemann.
11: Vergangenes Jahr waren es in Hessen insgesamt 350 Hitzetote. Schon jetzt sind also fast doppelt so viele Menschen durch Hitze ums Leben gekommen. Hauptgrund die Hitzewelle im Juni mit dem Temperaturrekord von 41,3 Grad gemessen in Bad Nauheim. Experten sagen, die Hitzetage werden in Zukunft zunehmen und es wird immer mehr tropische Nächte geben, in denen es nicht unter 20 Grad abkühlt. Viele Städte ergreifen deshalb Hitzeschutzmaßnahmen durch mehr Grünflächen, Sonnencremespender oder öffentliche Trinkbrunnen.
10: Urteil nach dem tödlichen Angriff auf einen Zugbegleiter in Rheinland-Pfalz. Der 26-jährige Täter muss 10 Jahre ins Gefängnis, hat das Landgericht Zweibrücken entschieden. Er war im Februar ohne Fahrkarte im Zug kontrolliert worden und prügelte daraufhin so heftig auf den Zugbegleiter ein, dass dieser an einer Hirnblutung starb. Die Familie des Opfers findet die Strafe zu mild und will das Urteil anfechten. Hessen hat immer mehr Einwohner und ist dichter besiedelt als jedes andere Bundesland. Rechnerisch steht jedem von uns nur noch etwa ein halbes Fußballfeld zur Verfügung, zeigen Zahlen des Statistischen Landesamtes. Allerdings boomen ausschließlich die Großstädte wie Frankfurt, Darmstadt oder Kassel. Die Einwohnerzahlen auf dem Land bleiben seit Jahren fast unverändert. Die britische Sängerin Bonnie Tyler ist tot. Laut ihrem Management starb sie am Abend im Alter von 75 Jahren in einem Krankenhaus in Portugal. FFH-Reporter Philipp Detlefs.
12: Die Stimme von Bonnie Tyler war unverwechselbar, kraftvoll, rau und authentisch. Mit Hits wie Total Eclipse of the Heart oder Holding Out for a Hero schuf die Waliserin unsterbliche Rockhymnen. Bonnie Tyler hieß eigentlich Gaynor Hopkins, aber um Verwechslungen mit einer anderen Sängerin zu vermeiden, erfand sie ihren Künstlernamen. Ihre Karriere begann durch einen glücklichen Zufall, als ein Talentsucher aus London versehentlich ihren Auftritt in einem Club sah und sie unter Vertrag nahm.
10: Aloha aus Frankfurt-Griesheim. Dort planen Wassersportler gerade Hessens neue Surfhochburg. Direkt an der Staustufe soll direkt neben dem Main ein künstlicher Wildwasserkanal entstehen. Wo heute noch Autos parken, sollen Kanuten und Surfer bald durch die Strömung jagen. Die Stadt Frankfurt prüft jetzt, wie und ob sich das ehrgeizige Projekt umsetzen lässt.
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3: Wir haben viele Wolken bei uns, dazwischen aber auch mal Platz für die Sonne. In Waldmichelbach scheint sie zum Beispiel wunderbar, in Mainz bei euch auch. Und dann steigen die Temperaturen schnell auf über 30 Grad. Morgen mehr Sonne für uns alle und trocken, 27 bis 33 Grad. Und auch der Samstag sieht gut aus, aber wird dann besonders bei euch in Südhessen schon wieder richtig heiß. In der Spitze bis 35 Grad. Jetzt auf die Straßen. Hier ist der FFH-Verkehrsservice um 1:02. Stadtgebiet Darmstadt. Die Palleswiesenstraße ist immer noch voll gesperrt wegen eines Feuerwehreinsatzes. Bitte umfahrt hier weiträumig. Und ein Blitzer auf der A3 Frankfurt-Köln zwischen Edstein und Bad Camberg. Hier ist Tempo 120 erlaubt. Niklas hat den gemeldet über unsere App. Vielen Dank.
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3: Einen schönen Mittag. Es ist gleich 1.

0: Gwen Stefani und It's My Life bei uns bei Hitradio FFH. Einen schönen Mittag für alle, die noch wegfahren in diesen Ferien. Wir sind ja gerade mal erst in Woche 2, also einige werden sich noch auf den Weg machen, ob mit dem Auto oder Flieger oder mit der Bahn. Vielleicht hilft das euch ja weiter, gleich ab 14 Uhr.
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16: 13.28 Uhr, hallo auf die Straßen, da ist es sehr schön entspannt, keine Staus, keine Behinderungen, nur im Stadtgebiet Darmstadt immer noch die Vollsperrung der Pallaswiesenstraße wegen eines Feuerwehreinsatzes. Bitte umfahrt hier weiterhin weiträumig. Und ein Blitzer in Maintal-Bischofsheim am Kreuzstein, Höhe der Tankstellen, hier ist Tempo 30 erlaubt. Rosaria hat den gesehen und gemeldet über die 069 1972 5. Ich bin Daniel Fischer, hallo.
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0: Hier ist der Tradi FFH mit was aktuell im Falle auf der A66 Fulda Richtung Hanau. Achtung, zwischen Langenselbold und Langenselbolder Dreieck liegt eine Plane auf der Autobahn. Bitte fahrt hier vorsichtig. Wir sagen mal Bescheid, wenn wir sowas haben. Und guck mal an, das Wetter hat sich jetzt in weiten Teilen richtig gemausert. Was heute Vormittag, heute Morgen noch grau war und bewölkt, ist jetzt sonnig. Also, ab ins Freibad oder an den Badesee. Oder was sonst noch so? Was ist denn los? Julia Nestle.
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2: Ich sag nur Halligalli und ihr wisst Bescheid, oder? Klettert auf dem Wabbelberg, werdet auf der Kinderbaustelle kreativ, saust so eine Rollenrutsche runter und springt auf dem Trampolin wie so ein Känguru. Das Halligalli in Kelkheim hat alles, was ein Kinderherz begehrt. Während die Kinder sich dann schön austoben und hoffentlich heute Abend auch platt sind und gut einschlafen, können Eltern sich dann entspannt irgendwie auf einen Kaffee mal hinsetzen, können ein bisschen zugucken, schwätzen, was man dann halt so macht, ne, während die Kids beschäftigt sind. Heute von 14 bis 19 Uhr. Der Eintritt für Kinder ab 2 Jahren kostet unter der Woche 11 Euro. Wir Erwachsenen zahlen 5,50 Euro. Und übrigens für nächste Woche schon mal, mittwochs ist immer Oma- und Opa-Tag. Da dürfen die Großeltern kostenlos rein. Wie cool.

0: und so viel Lebensfreude. Madonna. Und gleich gibt's diesen Greatest Hit bei uns im FFH Mix Rockset mit Fading Like a Flower. Und diese grandiosen Stimmen spicken unseren angesagten Song David Guetta, Teddy Swims, Tones and I mit Gone, Gone, Gone. Läuft hier noch vor 14 Uhr.
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22: Proteste gegen Stellenabbau bei Volkswagen. EuGH stärkt Rechte von Streaming-Nutzern. Das Wetter, viele Wolken, etwas Sonne.
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22: Ich bin Lorenzo Rendon Valencia. Guten Tag. Protesttag bei Volkswagen. Bundesweit und auch vor dem Werk im nordhessischen Baunatal gibt es Aktionen gegen den harten Sparkurs. Weltweit stehen bei VW laut Manager-Magazin bis zu 100.000 Jobs auf der Kippe. FFH-Reporterin Madeline Kassim.
23: Bei VW ist heute Aufsichtsratssitzung. Da soll über mögliche Einschnitte beim Konzern beraten werden. Die Protestveranstaltungen sollen ein Signal an den Vorstand sein. Nicht mit uns, so die IG Metall. Hier in Baunatal ist vor dem Werkstor eine Protestveranstaltung geplant. Kein Warnstreik. Das heißt, Gewerkschafter und Vertrauensleute sind bei der Aktion dabei. Da die Aktion aber zum Schichtwechsel stattfindet, werden auch Mitarbeiter hier zwangsläufig vorbeikommen.
22: Urteil nach dem tödlichen Angriff auf einen Zugbegleiter in Rheinland-Pfalz. Der 26-jährige Täter muss 10 Jahre ins Gefängnis, hat das Landgericht Zweibrücken jetzt entschieden. FFH-Reporterin Lea Wegerle.
2: Anfang Februar wurde Serkan Çağlar bei einer Ticketkontrolle in der Westpfalz angegriffen und getötet. Das Gericht hat jetzt geurteilt, dass kein Tötungsvorsatz vorlag. Der Angeklagte trotz der harten Schläge gegen den Kopf des Opfers nicht mit dessen Tod hätte rechnen können. Deswegen spricht das Gericht auch nicht von Totschlag oder Mord, sehr zur Enttäuschung der Familie des Opfers, deren Anwalt hatte angekündigt, das Urteil anzufechten. Das Urteil ist noch nicht rechtskräftig.
22: Eine Rauchsäule über dem Norden von Darmstadt, die kaum zu übersehen war. Ausgelöst hat sie am Vormittag der Brand einer Autowerkstatt, sagt jetzt die Polizei. Die Feuerwehr konnte den Brand zügig löschen, verletzt wurde niemand.
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22: Ein Streaming-Abo nur für ein wichtiges Sportevent abschließen, angucken und direkt danach widerrufen. Das ist nach einem neuen Urteil des Europäischen Gerichtshofs rechtens. Anbieter wie Sky dürfen das 14-tägige Widerrufsrecht nicht einfach streichen. Ganz kostenlos ist der Widerruf laut Gericht aber nicht. Für die genutzte Zeit müssen Kunden anteilig zahlen. Und noch der Blick zur Frankfurter Börse. Da steht der DAX aktuell rund 0,2% im Plus bei 24.956 Punkten.
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0: Ab heute Nachmittag definitiv etwas freundlicheres Wetter. Die vielen Wolken verziehen sich, es ist mehr Platz für die Sonne da, sodass es im Süden des FFH-Landes bis 31 Grad gibt und im Übrigen bis 29. Die nächsten Tage werden richtig hochsommerlich heiß. Die Temperaturen klettern zum Beispiel morgen auf 33, Samstag auf 32 Grad und am Sonntag sogar auf bis 35 Grad dazu. Unheimlich viel Sonnenschein und nur ganz selten mal ein paar kleine Tropfen unterwegs, also größtenteils trockenes Wetter. Der FFH-Verkehrsservice mit einer Meldung aus dem Stadtgebiet Darmstadt. Vollsperrung der Pallaswiesenstraße, da findet gerade ein Feuerwehreinsatz statt. Das Gebiet bitte weiträumig umfahren, das war's aber. Ich habe da nur noch einen Blitzer für euch, den uns der Stefan durchgegeben hat. In Felsberg-Gensungen hat er nämlich einen gesehen auf der Vernouille-Allee. Statt einwärts aus einem silbernen Vito raus. 30 sind da erlaubt. Danke dir fürs Bescheid geben.
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0: Ja, was für die einen Müll ist, ist für andere ein Sammlerstück. Wahnsinn, ich hab's gerade gelesen. Ein Künstler verkauft gerade Überbleibsel von Taylor Swifts Hochzeit. Der hat an dem Abend, ist er da einfach rumgegangen und hat Absperrbänder, so angelutschte Lutscher, Besteckteile eingesammelt und vertickert die jetzt. Und die Leute zahlen dafür, ja, immerhin bis zu $25. Und wenn du dann da so ein paar Sachen zusammengekriegt hast, also $1,500 hat er wohl. Ich sag euch, der Unterschied zwischen Schrott und Schatz ist manchmal einfach nur die Geschichte, die dahinter hängt.

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0: Mit so richtigen Insider-Tipps von Einheimischen. Auf ffh.de und in unserer App findet ihr alle, mit denen wir bzw. mit denen Marvin gesprochen hat. Und heute wollen wir mal ein bisschen in den Norden schauen, also in den Norden von Deutschland. Ist ja auch eine sehr beliebte Urlaubsregion. Fahren ganz viele in den Ferien hin, an die Nordsee oder nach Hamburg. Und genau da kommt unser ehemaliger ffh-Kantinenchef her, und zwar der Kai.
2: Ja, moin liebe Lüt, ich bin Kai und gebe für Hüt-Tipps für schöne Feriendogel in meiner Heimat.
3: Jetzt die Frage, welche drei Dinge muss man denn in deiner Region, sag ich mal, wo du herkommst, gesehen, erlebt, probiert haben?
2: Sag mal, Hamburg, Ochsenwerder gibt es ja nur unsere Teiche und unseren Kümmel. Ich fange aber natürlich an mit dem Hamburger Hafen, mit seiner Speicherstadt. Ist ein Muss, auch die Hafenrundfahrt. Allerdings sollte man die in kleine Barkassen machen, weil die kommen auch durch die kleinen Kanäle, Speicherstadt. Die Barkassenführer können wunderbar erzählen, auch auf lustige Art. Und man kann auch käuflich da ein Hamburger Bier erwerben und dann schön was trinken dabei. Klasse. Dann gibt es unsere Planten und Blumen. Ist ein großer Park mit Kinderspielplätze, Minigolfanlage, im Sommer Wasserspiele, tolle Pflanzen für die Familie. Und Hamburger Wahrzeichen hoch auf den Turm von Michel. Da kann man einiges sehen, ganz Hamburg. Und man kann da oben, wenn man da oben ist, sogar drei Meere sehen. Und zwar am Tag ein Häusermeer, abends ein Lichtermeer und nachts gar nichts mehr. Ja, sagt man so in Hamburg.
0: So witzig. Wir lieben ihn einfach. Übrigens, egal wo ihr in den Ferien hinfahrt, ich habe eine kleine Bitte. Schickt mir eine Postkarte. Da freue ich mich sehr drüber. Lese die natürlich auch vor, also nichts Versautes reinschreiben. Wobei, das kann ich auch schön zensieren und weglassen. Echt Efren bei Hitradio FFH 61118 Bad Vilbel. Aber keine Sorge, wenn ihr jetzt nicht mitschreiben konntet, genaue Adresse findet ihr natürlich auf ffh.de.
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14: Ja, und der geht ganz schnell, weil ich habe tatsächlich nur eine einzige Meldung und die ist aus dem Stadtgebiet Darmstadt. Da findet gerade auf der Pallaswiesenstraße ein Feuerwehreinsatz statt. Deshalb ist die Straße voll gesperrt. Am besten, ihr umfahrt das Gebiet weiträumig. Noch ein Blitzer, der kam rein über die FFH-App vom Guido. In der Ortsdurchfahrt von Wabern-Zennern auf der Mainzer Straße hat er einen entdeckt. 50 dürft ihr da auf dem Tacho haben.
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0: bin nämlich gar nicht alleine. Bei mir ist Jan, 10 Jahre alt, aus Maintal-Bischofsheim. Hallo Jan.
1: Hallo.
0: Hast du eigentlich mitbekommen, dass dich ganz Hessen die letzten Tage gesucht hat?
1: Erstmal nicht, aber dann habe ich es herausgefunden von meiner Mutter.
0: Ja, wie war das Gefühl so?
1: Erstmal verwirrend.
0: Das glaube ich, ja. Weil tatsächlich eine Hörerin von uns, von FFH, deinen Ballon gefunden hat mit deinem Wunsch, aber da stand ja kein Absender drauf. Und jetzt wissen wir haben jetzt gemeinsam mit den FFH-Hörerinnen und Hörern herausbekommen, du hast deinen Ballon mit den anderen 4. Klassen zum Abschlussfest steigen lassen und jetzt bist du hier.
1: Ja.
0: Wie fühlt sich das gerade an hier?
1: Komisch, aber auch so aufhabierend, weil ich habe irgendwie damit auch nicht gerechnet.
0: Dann habe ich deiner Mama gestern gesagt, komm doch einfach bei uns vorbei. Und dann sitzt sie jetzt plötzlich hier in unserem Studio. Mama und Papa sind natürlich auch dabei. Ja. Kurz vor den Ferien habt ihr eben in der Schule diese Ballons steigen lassen. Wie war das? Seid ihr da alle zusammen auf den Schulhof gegangen oder was war das?
1: Also wir sind auf den Sportplatz gelaufen und dann hatten wir Ballons und dann haben wir die hochsteigen lassen.
0: Welche Farbe hatten die Ballons?
1: Grün.
0: Grün. Und habt ihr die alle gleichzeitig, weil das sind ja alle 4. Klassen, das waren ja schon bestimmt über 100 Kinder, alle gleichzeitig steigen lassen?
1: Also manche sind nicht hochgegangen.
0: Okay.
1: Aber bei den anderen ist es schon hochgegangen.
0: Und deiner hat ja relativ weit geschafft, muss ich sagen, weil Bergen-Enkheim liegt zwar jetzt in der Nähe von Maintal-Bischofsheim, aber ist schon ein paar Kilometer weit weg, ne?
1: Ja.
0: So, als dein Ballon in den Himmel geflogen ist, hast du dann gedacht, vielleicht findet den irgendjemand oder denkt man da gar nicht mehr drüber nach?
1: Ich habe mich gefreut, einfach nur, dass Ferien sind.
0: Kann ich so gut nachvollziehen. Du hast geschrieben, dass du Notarzt werden möchtest. Über deinen Wunsch, über den reden wir hier noch. Mhm. Ich kann aber schon mal verraten, ich habe auch eine kleine Überraschung für dich. Wie aufgeregt bist du jetzt?
1: Noch mehr.
0: Skala von 1 bis 10?
1: Also noch mehr als 10.
0: In einer Stunde wissen wir mehr. Es geht auf jeden Fall um deinen Traumberuf, John. 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

0: James Morrison und Nelly Furtado mit den Broken Strings. Kurz mal auf die Straßen geschaut, das ist der FFH-Verkehrsservice um 3:09. Achtung bitte auf der A66 Hanau Richtung Fulda. Zwischen Bad Orb-Wächtersbach und Bad Sodensalmünster sind Personen an oder auf der Fahrbahn unterwegs. Passt am besten in beiden Richtungen besonders auf. Das gibt's gleich bei unserem Mix. Angesagte Musik von Leonie. Don't worry. Mr. Kratz Stimme, Rod Stewart, ist unser Greatest Hit. Der läuft noch vor 15 Uhr, Baby Jane.
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16: Proteste gegen Stellenabbau bei Volkswagen. Frankfurt könnte Surfwelle und Wildwasserkanal bekommen. Das Wetter, Wolken und etwas Sonne im Mix.
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16: Ich bin Lorenzo Rendon Valencia. Guten Tag. Protesttag heute bei Volkswagen. Bundesweit gibt es Aktionen gegen den harten Sparkurs, auch im nordhessischen Baunatal. Dort waren rund 150 Mitarbeiter vors Werkstor gekommen, um zu zeigen, die Sparpläne werden wir so nicht kampflos hinnehmen. Mittendrin war für uns FFH-Reporter Marius Franke.
17: Ja, die Unsicherheit wächst auch hier. Sind wir möglicherweise die Nächsten, fragt man sich hier im Baunatal nämlich. Die Beschäftigten solidarisieren sich mit ihren Kollegen, denn das Werk hier scheint aktuell noch nicht betroffen. 4 Werke in Hannover, Emden, Zwickau und Neckarsulm sollen geschlossen werden. Baunatal gilt als wichtiges Komponentenwerk für die Zukunft. Hier werden die Antriebe für E-Autos gebaut. Klar ist aber, VW muss sparen und sich der Konkurrenz aus China stellen. Man erwartet hier aber einen Zukunftsplan von der Führung und ist zum Arbeitskampf bereit.
16: Eine Lufthansa-Maschine kippt am Frankfurter Flughafen plötzlich auf die Nase. Bei dem Unfall im Juni wurden 23 Menschen verletzt und damit deutlich mehr als zunächst gedacht, meldet jetzt die Bundesstelle für Flugunfalluntersuchung. Passagiere waren nicht betroffen. Schuld an dem Unfall war ein Sicherungsstift am Fahrwerk, der nicht eingesteckt war. Unsere privaten Nachrichten bei WhatsApp könnten bald wieder nach verbotenen Inhalten durchsucht werden. Das EU-Parlament hat den Weg für die sogenannte Chat-Kontrolle nach langem Streit grundsätzlich freigemacht. Um sexuellen Kindesmissbrauch zu bekämpfen, soll der strengere Datenschutz befristet gelockert werden. Aloha aus Frankfurt-Griesheim. Dort planen Wassersportler gerade Hessens neue Surfhochburg. Direkt an der Staustufe soll direkt neben dem Main ein künstlicher Wildwasserkanal entstehen. Wo heute noch Autos parken, sollen Kanuten und Surfer bald durch die Strömung jagen. Die Stadt Frankfurt prüft die Pläne jetzt.
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16: Es geht in die Endphase. Heute treffen im ersten Viertelfinale Frankreich und Marokko aufeinander. Bei einem Sieg würde Frankreich zum dritten Mal in Folge ins WM-Halbfinale einziehen. FFH-Reporter Thomas Thunfeld.
18: 5 Siege, 14:2 Tore. Frankreich ist bis jetzt eindrucksvoll durch diese Weltmeisterschaft marschiert. Beim hitzigen Achtelfinalsieg gegen Deutschland-Bezwinger Paraguay bewies das Team, dass es auch mit unbequemen Gegnern zurechtkommt. Favoriten sind Mbappé und Co. auch gegen Marokko. Aber Achtung, der Halbfinalist der letzten Weltmeisterschaft hat auch bei diesem Turnier seine Stärke bewiesen. Marokko wird ein echter Härtetest für die Franzosen.
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0: Das ist schön sonnig mittlerweile. Am Vormittag waren ja doch noch ein paar dickere Wolken unterwegs. Es lockert jetzt alles auf. Temperaturen so da im Süden, wo die Sonne ordentlich durchkommt, bis 31 Grad. Ansonsten sind wir ganz knapp unter der 30-Grad-Marke unterwegs. Allerdings ist das die nächsten Tage alles komplett unwichtig, weil da wird es wieder so heiß. Da sind wir teilweise fast überall über 30 unterwegs und bekommen sehr, sehr viel Sonnenschein, trockenes Wetter. Und auch zum Start in die neue Woche sieht es erstmal nach Hochsommer Temperaturen aus. Der FFH-Verkehrsservice um 2:02. Achtung bitte auf der A3 Frankfurt-Würzburg. Zwischen Seligenstädter Dreieck und Stockstadt liegen Gegenstände auf der Fahrbahn. Und noch ein Blitzer, der kam rein vom Basti über die 069 19 72 5. Dankeschön schon mal. Auf der B454 hat er einen gesehen am Ortseingang von Stadt Allendorf. Und zwar, wenn ihr aus Neustadt kommt.
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0: Ja Leute, wer ist eigentlich diese Baby Jane? Keine Ahnung. Hat er irgendwie nie so wirklich aufgelöst, der Rod Stewart. Fakt ist, es geht um eine, ja, um eine Liebe, um eine Trennungsgeschichte. Die Baby Jane, die jetzt einfach in besseren Kreisen unterwegs ist. Absolut geiler Song aus den 80ern.

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1: Ja, das hat doch heute wunderbar funktioniert. Lea Schwalm und Konstantin Klein waren heute Morgen hier bei uns im FFH-Funkhaus. Sie sind beide aus Bad Nauheim und haben sich schon vor ihrer Hochzeit, die im September stattfindet, ein Geschenk gemacht, nämlich einen 1.000 € Fluggutschein von Discover Airlines erspielt. Weil die beiden haben ihre Fragen gleich beantwortet. Wir hören noch mal rein, wie das heute geklungen hat.
2: Freunde, dann kommt hier die erste Frage. Auf wie vielen Kontinenten war Konstantin schon im Urlaub?
3: Oh, das ist schwer.
2: Konstantin, wüsstest du es jetzt auswendig?
4: Ja, ich bin mir ziemlich sicher.
2: Okay.
4: Ich bin bei 3.
2: Du sagst 3. Lea, dreh bitte jetzt deine Tafel um. Du sagst 3!
3: Yeah.
2: Sehr gut. Jetzt kommt Frage Nummer 2 und ich würde behaupten, die könnte noch schwerer sein. Wenn ihr jemanden mitnehmen dürftet in den Urlaub, würdet ihr lieber Konstantins Mama mitnehmen oder Leas Mama? Lea hat sofort angefangen zu schreiben. Lea, halte bitte du deine Tafel hoch mit Konstantins Mama. Würdest du eher in den Urlaub fahren? Konstantin, halte bitte jetzt auch du deine Tafel hoch. Wenn du gleich antwortest, dann geht der 1.000 € Discover Airlines Gutschein an euch. Auf Konstantins Tafel steht auch Konstantin.
3: Yeah.
2: Und damit gewinnt ihr den Gutschein.
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0: man den Song hört und den Sound, weiß man immer sofort genau, okay, von welchem Feeling der da eigentlich singt. Can't Stop the Feeling. So ein wunderbarer Sommersong. Jetzt so alle im Chor. Justin Timberlake. 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
7: 4:02 haben wir es. Gerade eine Meldung noch dazugekommen von der A45 Hagen Richtung Gießen. Da hat es einen Unfall gegeben zwischen Herborn Süd und Ehringshausen. Deshalb hier 5 Kilometer Stau. Und noch ein Blitzer, da hat uns der Hartmut Bescheid gegeben über die FFH-App. Dankeschön. In Rüsselsheim auf der Farkhausstraße wird stadteinwärts kurz vorm Friedhof geblitzt.
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0: Das zog sich hier in den letzten Tagen bei uns durchs Programm bei Hitradio FFH. Ein Ballon, der gefunden wurde, auf dem steht mein Wunsch für die Zukunft, dass ich Notarzt werde. Wir haben wirklich gesucht, von welchem Kind kommt denn dieser Luftballon, und wir haben ihn gefunden. Jan ist 10 Jahre alt, kommt aus Maintal-Bischofsheim und hat diesen Wunsch auf den Luftballon geschrieben, der dann losgelassen worden ist und gefunden wurde in Bergen-Enkheim. Und Jan ist heute bei mir. Jan, erzähl mal, wie kommt's, dass du Notarzt werden willst?
1: Also naja, ich hatte eine Nacht Krupphusten. Und dann ist ein Notarzt und ein Krankenwagen gekommen. Und am nächsten Tag habe ich mir gedacht, ich will auch den Kindern helfen, denen es so geht. Und seitdem ist mein Traum, Notarzt zu werden.
0: Also Respekt. Krupphusten ist ja total eklig und ganz unangenehm.
1: Ja.
0: Wie cool, dass du dann direkt schon am nächsten Tag dachtest, boah, guck mal, wenn es anderen Kindern schlecht geht, da würde ich auch gerne helfen.
1: Ja.
0: Deine Mama hat uns schon verraten, du hast auch schon ein bisschen geholfen in der 4. Klasse, warst so ein bisschen Aushilfs-Schulsanitäter.
1: Ja.
0: Was durftest du schon alles machen? Operieren schon?
1: Also mein Freund hat sich mal verletzt am Arm und dann hat er sich nicht getraut, das Pflaster abzumachen.
0: Das tut aber auch weh.
1: Ja, dann sind wir zum Waschbecken gegangen, habe ich ein bisschen Wasser dran gemacht und dann habe ich es ganz leicht abgemacht. Und er hat nichts gespürt dann, also kein Schmerz.
0: Das war schon mal was, da hast du auf jeden Fall schon mal gut geholfen. Was glaubst du denn, was das Schönste an dem Beruf ist?
1: Menschen helfen.
0: Was meinst du, wie so ein Tag abläuft von so einem Notarzt?
1: Auf jeden Fall anstrengend, weil er muss ja sehr vielen Leuten helfen.
0: Jetzt habe ich schon ein paar Mal verraten, dass ich eine kleine Überraschung für dich habe. Es haben sich ganz viele bei uns gemeldet, als sie deine Geschichte gehört haben, weil sie das so schön finden, dass ein 10-jähriger Junge gerne Notarzt werden möchte, weil er Menschen helfen will. Das darfst du nie verlieren, Jan. Diese wunderschöne Eigenschaft. Der Notarzt Christian Köhn, der hat ein Team. Die arbeiten beim Rettungsdienst ASB in Karben. Und der hat uns eine Sprachnachricht geschickt. Wollen wir die mal hören?
1: Ja.
2: Hey, du zukünftiger Notarzt.
3: Dein Ballon ist zwar weit geflogen, aber dein großer Wunsch ist bei uns angekommen. Wir laden dich herzlich zu uns ein. Komm vorbei, schau dir unsere Rettungswache und unser Notarzteinsatzfahrzeug ganz genau an. Lerne die Ausrüstung kennen und entdecke, wie echte Retter arbeiten.
2: Wir freuen uns auf dich.
3: Vielleicht bist du eines Tages einer von uns.
2: Das Team der Rettungswache haben.
0: Okay, Jan, jetzt wird's ernst. Ein bisschen sprachlos. Mama und Papa finden es, glaube ich, sehr, sehr toll. Ist es ein Angebot, wo du sagst, das würde ich annehmen, oder willst du noch
1: auf
0: ein bisschen?
1: Auf jeden Fall.
0: Okay, gut. Okay.
1: Ich bin mir zu 100% sicher.
0: Ja, geil. Okay, das wird, ich glaube, super, super spannend, weil du dann siehst, wie so ein Tag abläuft. Gibt es irgendeine Frage, die du dem Notarzt stellen willst?
1: Wie lange man arbeiten muss.
0: Das ist eine gute Frage. Ja. Was meinst du, wenn du den Tag dort verbracht hast, meinst du, du willst dann immer noch Notarzt werden?
1: Ja.
0: Okay. Alles klar. Jan, ich wünsche dir fantastische Sommerferien und dann viel Spaß auf der Rettungswache.
1: Danke.
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0: Das ist ein geiler Song. Cato und John mit Turn the Lights Off. Und jetzt kriege ich so ein bisschen Flashbacks. Griechenland-Urlaub. Irgendwann Mitte 90er, Peter Andre. Der lief bei mir rauf und runter auf dem Walkman. Oh, oh, oh, oh, ich hatte irgendwie gehofft, dass er dann auch so aus dem Meer heraus spazierkommt. Ihr wisst schon, mit diesem Oberkörper. Ist leider nie passiert. Das heißt leider, sonst hätte ich ja meinen wunderbaren Ehemann nicht kennengelernt und heiraten. Merkst du selbst, gell? So, außerdem spiele ich euch im Mix. Also den, der läuft gleich. Holly Humberstone, to love somebody. Noch vor.
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8: Proteste gegen Stellenabbau bei Volkswagen. Kindergeld kommt jetzt automatisch. 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
8: Ich bin Lorenzo Rendon Valencia. Guten Tag. Tausende VW-Mitarbeiter bangen angesichts der massiven Sparpläne um ihre Jobs. Bundesweit gab es deshalb heute Protestaktionen auch im nordhessischen Baunatal. Der Betriebsratsvorsitzende Carsten Büchling sieht für das Werk dort nicht nur schwarz, er sagte unserem Reporter.
9: Wir haben eine sehr gute Auslastung für das zweite Halbjahr. Das Programm für das nächste Jahr kennen wir noch nicht. Wir haben gute Regelungen, was Zukunftsprodukte angeht. Und ich gehe fest davon aus, dass diese Verträge auch eingehalten werden. Deswegen ist die Situation im Moment gut. Wenn allerdings an allen Standorten der Konzernvorstand Arbeitsplätze abbauen würde, dann trifft es auch uns.
8: Frischgebackene Eltern sparen sich bald lästigen Papierkram. Das Kindergeld kommt künftig ganz automatisch aufs Konto, hat der Bundestag jetzt beschlossen. Die Behörden klären die Anmeldung nach der Geburt direkt untereinander. Die Neuregelung startet schrittweise ab 2027. Wieso knickt ein Flugzeug am Frankfurter Flughafen plötzlich ein und kracht auf die Nase? Die Untersuchungsergebnisse zeigen jetzt, ein Sicherungsstift hat gefehlt. Bei der Panne wurden außerdem deutlich mehr Menschen verletzt als zunächst bekannt. FFH-Reporterin Sabrina Wiegand.
10: 2 Menschen wurden schwer und 21 leicht verletzt, heißt es im Bericht der zuständigen Bundesstelle. Bislang war nur von 5 Verletzten die Rede. Passiert ist das Ganze im Juni. Hier stand der Boeing Dreamliner am Gate, kurz vor dem Boarding der Passagiere, als bei der technischen Überprüfung plötzlich das Bugfahrwerk einklappte und die Maschine auf den Boden krachte. Laut dem Bericht war ein Verriegelungsstift für das Fahrwerk nicht eingesteckt. Er wurde in einer Aufbewahrungskiste gefunden. Ob das aber der einzige Grund für den Unfall war, ist noch nicht klar.
8: Die Hitze hat schon jetzt mehr Menschen in Hessen das Leben gekostet als im gesamten vergangenen Jahr. 600 Hitzetote zählt das Robert-Koch-Institut bis Ende Juni. Die Kreise und Städte ziehen deshalb jetzt Konsequenzen, um künftig besser vorbereitet zu sein. FFH-Reporter Olaf Brinkmann.
11: Der Vogelsbergkreis will einen speziellen Einsatzplan entwickeln, der bei künftigen Hitzeperioden helfen soll, besser zu reagieren. Bei der Hitzewelle Ende Juni kamen die Einsatzkräfte ans Limit. Einige sprangen ein, obwohl sie eigentlich frei hatten. Akute Kreislaufprobleme, dehydrierte Senioren oder Hitzschlag. Die Hitze sei eine handfeste Bedrohung für die Gesundheit, heißt es vom Landkreis. Auch andere reagieren, zum Beispiel Offenbach. Die Stadt will nach den Erfahrungen aus dem Juni ihren bereits vorhandenen Hitzeaktionsplan überarbeiten.
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0: Das ist jetzt schon sehr viel sonniger als noch am Vormittag. Die vielen Wolken haben sich verzogen, da wo sie sich noch rumgetummelt haben. Temperaturen liegen da, wo es richtig sonnig ist, bei bis zu 31 Grad, ansonsten bei höchstens 29 Grad, wobei die nächsten Tage deutlich wärmer werden. Da rutschen wir dann hoch auf Werte zwischen 29 und 34 dazu. Zwar hin und wieder ein paar schattenspendende Wolken, aber nicht allzu viel Regen in Sicht. FFH-Verkehrsservice um kurz vor vier mit dem Update direkt aus der Verkehrszentrale Deutschland von Nils Grunwald.
12: Die A3 Frankfurt-Würzburg zwischen Obertshausen und dem Seligenstädter Dreieck. Stockender Verkehr und Stau, 7 Kilometer. Aber die gute Nachricht, die Unfallstelle ist geräumt. Die A7 Fulda Richtung Würzburg zwischen dem Rasthof Udrichshausen und Bad Brückenau-Wildflecken. 5 Kilometer Stau an der Baustelle wie jeden Nachmittag. Ihr braucht leider 40 Minuten mehr Zeit. Deswegen bitte umfahrt das Gebiet weiträumig ab dem Dreieck Fulda. Die A45 Dortmund Richtung Gießen zwischen Herborn Süd und Ehringshausen. 5 Kilometer Stau nach einem Unfall auf der Rechtsspur. Hier braucht ihr leider auch 35 Minuten mehr Zeit. Deswegen fahrt am besten parallel über die B277. Das waren die größten Staus. Alle Infos gibt's auch für eure Strecke in unserer FFH-App.
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0: Um kurz vor vier, wie schön, dass ihr bei uns seid. Ich habe für euch angesagte Musik von To Love Somebody von Holly Humberstone. Und ich kann es nur wiederholen, ich finde, dieser Name klingt wie so eine süße Zeichentrickfigur. Könnte so das Pendant zu Biene Maya sein. Holly haben wir so eine schöne, süße, pummelige Hummel. 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

0: Amrad mit Feel Alive hier bei Radio FFH hat uns viel Freude bereitet bei FFH Just White dieses Jahr in Fulda auf dem Hessentag. Das war für viele heute buchstäblich eine, ja, Total Eclipse of the Heart, eine Herzfinsternis, weil Weltstar Bonnie Tyler mit 75 Jahren relativ unerwartet in ihrer Wahlheimat in Portugal gestorben ist. Sie hatte ja seit Monaten immer wieder schwer zu kämpfen. Ja, Darmdurchbruch, Not-OP, zeitweise lag sie im Koma. Also sie war nicht mehr ganz fit, aber was bleibt, ist bei so vielen großartigen Künstlern und Künstlern ihr Werk. Die unverwechselbare, kernige Stimme, ja. Dabei, FFH-Reporter Philipp Detlefs in London, kam ihre Weltkarriere, muss man sagen, ja eigentlich eher durch so einen Zufall ins Rollen, ne?
1: Ja, das war im Prinzip ein Irrtum eines Talentsuchers, der extra von London nach Südwales gekommen war. Er wollte eigentlich einen jungen Sänger in Aktion sehen, in dem Club, in dem auch Bonnie Tyler aufgetreten ist, ein Club mit mehreren Bühnen. Und der Mann ist schlichtweg zur falschen Tür reingekommen, im falschen Stockwerk gelandet und sah und hörte dann Bonnie Tyler. Und er war sofort beeindruckt, kurze Zeit später hatte sie dann ihren Plattenvertrag in der Hand. Gleich die erste Single war Lost in France. Ein Jahr später kam dann der weltweite Durchbruch mit It's a Heart.

0: nicht wissen, es gibt auch Lieder, die hat Bonnie Tyler rausgebracht, die untergingen, später aber zu Welthits geworden sind für andere.
1: Ja, das ist wirklich seltsam und das zeigt, wie viel in der Musikindustrie vielleicht auch einfach mit Glück zusammenhängt. Mhm. Aus ihrem Album Hide Your Heart von 1988 hat sie 2 Singles veröffentlicht, die kaum Beachtung fanden. Die eine war Save Up All Your Tears, das später für Robin Beck und dann für Cher ein Riesenhit wurde. Und die andere war The Best, ein Jahr später ein Welthit für Tina Turner. Warum diese Lieder für Bonnie Tyler kein Erfolg waren, das ist eines der großen Rätsel der Musikgeschichte.
0: Okay, das hier war, ist und bleibt aber ein Riesenhit für sie selbst. Absoluter Klassiker. Boah, das Ding hat so viel Power, so viel Dynamik. Holding Out for a Hero. Hier bei Hitradio FFH jetzt zum Gedenken an die verstorbene Bonnie Tyler.

0: punto. Ihre ganz eigene Art zu singen hat Crystal Waters. Gypsy Woman hören wir gleich hier bei Hitradio FFH. Außerdem hören wir auch unsere FFH Hessen Reporter. Die erzählen uns nämlich, was es Neues gibt in den einzelnen hessischen Regionen.
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17: Ich bin Ella Karatas in Wiesbaden. Während die Feuerwehr im Wiesbadener Ortsteil Ickstadt gerade zum Einsatz ausrückt, ist eine rot-gelbe Drohne schon längst in der Luft, als fliegender Ersthelfer sozusagen, der schnell Live-Informationen liefert. Einsatzleiter Florian Kiefer, für welche Einsätze ist die neue Drohne gedacht?
18: Das sind Vegetationsbrände, die wir relativ schnell erkennen können oder eine Schwierigkeiten haben, die zu finden. Das sind Einsätze auf der A3, also Verkehrsunfälle, Gefahrstoffunfälle oder ähnliches. Ist, weil wir dort natürlich relativ lange Anfahrtszeiten haben. Wir fliegen sehr oft, um sehr viel Erfahrung zu sammeln.
17: Die Drohne wird jetzt ein Jahr lang getestet und hat die Stadt rund 60.000 Euro gekostet. Pressesprecher Jörg Heck, warum ist diese Unterstützung so wichtig?
19: Gerade die ersten Minuten des Einsatzes sind häufig von einem Informationsdefizit geprägt und die Drohne liefert schnell Bilder, die dieses Informationsdefizit abbauen.
17: Und die Feuerwehr sieht damit auch gleich, von welcher Seite sie am schnellsten zum Unglücksort kommt. Der Aktionsradius der Drohne liegt bei rund 15 Kilometern hier in Wiesbaden-Ickstadt.
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0: Das Update aus der Verkehrszentrale Deutschland von Nils Grunwald.
6: Bei Frankfurt-Würzburg zwischen dem Offenbacher Kreuz und Hanau stockt der Verkehr. Ihr braucht eine Viertelstunde mehr Zeit. Die A7 Fulda-Würzburg zwischen dem Rasthof Udrichshausen und Bad Brückenau-Wildflecken. 5 Kilometer Stau an der Baustelle. Ihr braucht hier eine halbe Stunde länger. Deswegen bitte umfahrt das Gebiet weiträumig. Das gilt auch für die A45 Dortmund Richtung Gießen zwischen Dillenburg und Eringshausen. Ebenfalls 5 Kilometer Stau. Grund ist immer noch der Unfall auf der rechten Spur. Hier braucht ihr sogar 40 Minuten mehr Zeit. Da bietet sich die Umleitung an parallel über die B277. Das waren die größten Staus. Alle Infos gibt's auch für eure Strecke in unserer FFH-App.
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0: Das ist so ein Satz, der gefällt mir als Mutter so gar nicht. Aber es heißt unter Eltern ja, wir können unsere Kinder nicht vor allem beschützen. Stimmt, ist wahr. Umso wichtiger, dass wir mit ihnen über alles sprechen. Auch über die richtig fiesen Dinge, die hässlichen, die dunklen. Wie den Ballermann zum Beispiel.
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2: Was ist der Ballermann?
3: Da werdet gesauft.
2: Okay. Weißt du, was mit einem passiert, wenn man ganz viel Alkohol trinkt?
3: Man werdet besoffen. Dann werdet man vergesslich. Man weiß, glaube ich, nicht mal, wo man mehr wohnt.
2: Stimmt das? Der kann dann auch nicht mehr richtig reden.
3: Ja, der redet dann so.
2: Und was ich auch gehört habe, wenn man Alkohol getrunken hat, dann sieht man auch doppelt.
3: Ja, dann will der besoffen ist, denen eine Backpfeife geben und dann ist gar keiner. Oder wenn er die Tür doppelt sieht, läuft er gegen die Wand.
2: Ja, können auch Frauen besoffen werden?
3: Ja, wenn sie zu viel trinken, ja.
2: Von was?
3: Aperol.
2: Von was?
3: Vom Aperol.
2: Ah ja, okay.
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0: Die Sugar Babes, push the button, drück den Knopf. Ey, wenn ich den Knopf hier drücke, geht Ray Dalton los, weil den hören wir gleich in voller Länge im FFH-Mix mit Blood Running. Das ist angesagte Musik. Und das ist unser Greatest Hit von Foreigner. Say you will. Say you will. So, läuft noch vor 17 Uhr hier bei uns.
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13: Proteste gegen Stellenabbau bei Volkswagen. Kindergeld kommt jetzt automatisch. 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
13: Ich bin Lorenzo Rendon Valencia. Guten Tag. Massive Sparpläne, tausende Jobs auf der Kippe. In den VW-Werken geht die Angst um. Bundesweit gab es heute deshalb Protestaktionen auch vor dem Werkstor im nordhessischen Baunatal. Unser Reporter hat dort mit Mitarbeitern gesprochen.
14: Natürlich hat man Angst, ne? Wir sind alle an die Region gebunden, wir brauchen Volkswagen. Ganz Baunatal ist hier durch Volkswagen, das muss noch viele, viele Jahre weiter bestehen. Ich glaube, wenn ein Werk anfängt zuzugehen, dann... Eins kommt aufs andere und dann ist keiner mehr sicher.
15: Wir unterstützen alle Standorte in Deutschland und wir stehen zusammen, es komme was wolle.
13: Frischgebackene Eltern sparen sich bald lästigen Papierkram. Das Kindergeld kommt künftig ganz automatisch aufs Konto, hat jetzt der Bundestag beschlossen. Die Behörden klären die Anmeldung nach der Geburt direkt untereinander. FFH-Reporter Dirk Zeitler.
16: Leistungen sollen so schnell, unkompliziert bei den Menschen ankommen, heißt es aus der Koalition. Geplant sind zwei Schritte. Die erste Ausbaustufe umfasst Geburten ab dem zweiten Kind. da die Familienkasse bekannte Daten für erstgeborene Kinder weiterverwenden kann. In einer zweiten Stufe soll das Verfahren dann auf erstgeborene Kinder ausgeweitet werden. Das Kindergeld beträgt 259 Euro pro Monat und Kind.
3: Hessen hat immer mehr Einwohner und ist dichter besiedelt als jedes andere Bundesland. Rechnerisch steht jedem von uns nur noch etwa ein halbes Fußballfeld zur Verfügung, zeigen Zahlen des Statistischen Landesamtes. Allerdings boomen ausschließlich die Großstädte wie Frankfurt, Darmstadt oder Kassel. Die Einwohnerzahlen auf dem Land bleiben seit Jahren fast unverändert. Die britische Sängerin Bonnie Tyler ist tot. Laut ihrem Management starb sie am Abend im Alter von 75 Jahren in einem Krankenhaus in Portugal. FFH-Reporter Philipp Detlefs.
17: Die Stimme von Bonnie Tyler war unverwechselbar, kraftvoll, rau und authentisch. Mit Hits wie Total Eclipse of the Heart oder Holding Out for a Hero schuf die Waliserin unsterbliche Rockhymnen. Bonnie Tyler hieß eigentlich Gaynor Hopkins, aber um Verwechslungen mit einer anderen Sängerin zu vermeiden, erfand sie ihren Künstlernamen. Ihre Karriere begann durch einen glücklichen Zufall, als ein Talentsucher aus London versehentlich ihren Auftritt in einem Club sah und sie unter Vertrag nahm.
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0: Das ist richtig schön, sommerlich. Fast überall Sonnenschein, nicht mehr ganz so viel Wolken unterwegs. Klar, es bleibt halt auch trocken, so der vielerorts gebrauchte Regen kommt erstmal die nächsten Tage nicht runter. Ganz im Gegenteil, es wird noch wärmer. Heute ja bis 32 Grad, die Temperaturen allerhöchstens. Aber dann ab morgen auch durchaus 34 oder 35 Grad bei uns im FFH-Land.
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18: Heftig ist es gerade auf der A3 Köln-Frankfurt zwischen dem Wiesbadener Kreuz und dem Mönchhof-Dreieck. 7 Kilometer Stau wegen eines Unfalls in der Baustelle. Das hat schnell zugenommen. Nur die linke Spur ist frei und ihr braucht jetzt schon 40 Minuten mehr Zeit. Bitte umfahrt das Gebiet weiträumig ab dem Wiesbadener Kreuz. Vor allem alle, die zum Flughafen jetzt noch müssen, über die A66 und die B40. Die A7 Fulda-Würzburg zwischen dem Rasthof Udrichshausen und Bad Brückenau-Wildflecken. 5 Kilometer Stau an der Baustelle. Hier braucht ihr immer noch eine halbe Stunde länger. Bitte umfahrt das Gebiet auch hier weiträumig. Immerhin gute Nachrichten von der A45 Dortmund Richtung Gießen zwischen Dillenburg und Ehringshausen. Nur noch 5 Kilometer stockend. Die Unfallstelle ist geräumt und das ist dann auch bald weg. Das waren die größten Staus. Alle Infos gibt's auch für eure Strecke in unserer FFH-App.
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0: Ich war vorhin total überrascht. Habt ihr das auch gehört? Ja, also der Bundestag hat beschlossen, dem 1. Januar 2027 muss man, wenn man ein Kind gekriegt hat, gar keinen Antrag mehr auf Kindergeld stellen, sondern das kommt dann automatisch. Das machen die Behörden untereinander. Wahnsinn. Das heißt, dass dann zum Beispiel die Frau Müller aus dem 2. Stock, Zimmer 233, einen Fax schickt. An den 3. Stock, Zimmer 333. So funktioniert es. Wenn das Faxgerät kaputt ist, läuft die einfach nach oben und sagt, hör mal, die geht's ja, die hat ein Kind bekommen.

jetzt neu im FFH-Mix. Alok und Khalid mit Dive Into Me. 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

0: 11 Minuten nach 5 Zeit für
1: der echt Efren Reiseführer.
0: Heute mit einem Mann, der uns hier bei FFH sehr ans Herz gewachsen ist. Er ist unser ehemaliger FFH-Kantinenkoch, nämlich der Kai. Und von dem bekommen wir heute alle Insider-Tipps für den Norden Deutschlands. Da fahren ja viele in den Ferien auch gerne hin. Kai ist nämlich geboren und aufgewachsen im schönen Hamburg, Ochsenwerder. Und hat unter anderem auch richtig kuriose Tipps für uns.
2: Das Herrlichste, was ich mal liegen gesehen habe, ist Harrys Hamburger Hafenbazar. Den gibt es schon ewig. Und zwar haben die ganzen Seeleute aus allen Herren Ländern Souvenirs mitgebracht. Und wenn die ein bisschen knapp bei Kasse waren, dann haben sie es veräußert beim Harry. Und da waren also die unglaublichsten Dinge, unter anderem sogar einen echten Schrumpfkopf. Den habe ich selber schon in der Hand gehalten. Da habe ich damals 5 Mark oder 2,50 Mark extra bezahlt. Damals, ne, gab es noch Mark. Und dann durfst du das Ding mal anfassen und angucken. Ne? Also war schon gruselig. Also jetzt sagen wir, ein Oldesloher Kümmel habe ich lieber in der Hand. Ne?
0: Ich liebe Kais Lache. Ja, sehr, sehr cool. Dankeschön, lieber Kai.

0: Der Mann mit der tiefen Stimme, Rag & Bone Man. Gleich hier bei Hitradio FFH unsere Hessen-Reporter, die uns erzählen, was es Neues gibt in den einzelnen hessischen Regionen.
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10: Ich bin Olaf Brinkmann in Gelnhausen. Wer sich nur ansatzweise für Flugzeuge interessiert, der sollte dieses Wochenende einen Ausflug hierher machen. Es ist wieder Flugplatz-Kerb in Gelnhausen. Nico Serber vom Flugplatz, was wird's da alles geben?
11: Auf der Flugplatz-Kerb können wir Flieger der letzten 100 Jahre Luftfahrtgeschichte bestaunen. Vom historischen Doppeldecker bis hin zu modernen Flugzeugs, alles dabei. Wir werden spektakulären Motor- und Segelkunstflug haben. Man kann sich auch in die Flugzeuge mal reinsetzen und so erste Pilotenluft schnuppern. Wir haben jeden Abend Live-Musik und am Samstagabend das Ballonglühen mit abschließendem Feuerwerk.
10: Auch die Bundeswehr ist mit dabei. Geplant sind zum Beispiel Überflüge eines Eurofighters. Was wird es denn vor Ort für Kinder geben?
11: Für Kinder haben wir ein Karussell und eine Fliegerhüpfburg. Und wir haben galaktische Unterstützung, nämlich die 501. Legion wird in Star Wars Kostümen übers Gelände laufen.
10: Die Flugplatz-Kerb in Gelnhausen, morgen geht's los bis Sonntag. Tickets gibt's vor Ort.
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0: Der FFH-Verkehrsservice um 17:45 mit einem Update aus der Verkehrszentrale Deutschland von Nils Grunwald.
12: Achtung auf der A45 Gießen Richtung Dortmund zwischen Herborn West und Dillenburg liegen Metallteile auf den beiden Linkspuren. Und nochmal Achtung auf der A66 Frankfurt-Wiesbaden zwischen dem Grifflerdreieck und Hattersheim. Mehrere Holzklötze auf der Fahrbahn. Bitte fahrt überall besonders vorsichtig. Die A3 Köln-Frankfurt zwischen dem Wiesbadener Kreuz und Raunheim noch 6 Kilometer stocken. Das hat sich deutlich gebessert, denn die Unfallstelle ist geräumt. Die A5 Kassel-Frankfurt zwischen Homberg-Ohm und Grünberg. 2 Kilometer Stau wegen eines Unfalls mit einem Wohnmobil und einem Kleintransport. Auf der linken Spur, das wird jetzt leider noch mehr werden. Und die A7 Fulda-Würzburg zwischen dem Rasthof Utrichshausen und Bad Brückenau-Wildflecken immer noch 5 Kilometer Stau an der Baustelle. Außerdem im Stau ein Unfall. Hier ist nur die linke Spur frei. Deswegen braucht ihr eine halbe Stunde mehr Zeit. Bitte umfahrt das Gebiet auch hier weiträumig. Das waren die größten Staus. Alle Infos gibt's auch für eure Strecke in unserer FFH-App.
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0: FFH-Mix. Clock Clock mit Out of the Dark.
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0: Anke ist dermaßen urlaubsreif und redet seit Tagen nur über Urlaub. 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
3: Guck mal, Stefan, ich kann ganz lange die Lust anhalten.
4: Was ist immer dein Sternzeichen? 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
3: Ich bin so urlaubsreif. Ich habe heute Nacht schon geträumt, dass ich im Sonnenuntergang am Strand spazieren gehe. Der Sand war noch so schön warm. Und weißt du, was das Schlimme war?
4: Nee.
3: Heute Morgen war ein Fußabdruck in unserem Katzenklo.
5: Einmal die drei und haben Sie Reisetabletten?
3: Die nützen nichts.
5: Ach ja?
3: Ich habe schon drei genommen und bin immer noch hier.
5: Was?
3: Momentchen mal bitte. Stefan, was wäre dein Traumurlaub?
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5: Oh. Also das älteste Hotel der Welt steht in Japan. Es wird seit 750 Jahren in 52. Generation von derselben Familie bewirtschaftet.
3: In meinem letzten Urlaub hatte ich ja eine versiffte Bude ohne Meerblick und das Essen war eine Katastrophe.
4: Augen auf bei der Schnapperjagd.
3: Nee, Stefan. Wir

0: 55 Euro. 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
0: Dann danke schön.
1: Bitte schön.
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0: Dieser Fall hat ganz Deutschland erschüttert. Er wollte nur eine Fahrkarte in der Bahn kontrollieren. Dafür musste ein junger Familienvater sterben. Der Angreifer hatte kein Ticket und sollte aussteigen. Da schlug er zu. 10 Jahre Haft bekommt der Täter dafür. Für den Anwalt der Opferfamilie ist das zu wenig. Das Urteil. Thema gleich hier ab 6 in FFH jetzt. Euer Feierabend-Update mit Uta Schmidt.
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14: Proteste gegen Stellenabbau bei Volkswagen. Neue Details nach Panne am Frankfurter Flughafen. Das Wetter, morgen wird's heiß.
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14: Ich bin Lorenzo Rendon Valencia, guten Abend. Protesttag heute bei Volkswagen. Bundesweit gab es Aktionen gegen den harten Sparkurs, auch im nordhessischen Baunatal. Dort waren rund 150 Mitarbeiter vors Werkstor gekommen, um zu zeigen, die Sparpläne werden wir so nicht kampflos hinnehmen. Mittendrin war für uns FFH-Reporter Marius Franke.
15: Ja, die Unsicherheit wächst auch hier. Sind wir möglicherweise die Nächsten, fragt man sich hier im Baunatal nämlich. Die Beschäftigten solidarisieren sich mit ihren Kollegen, denn das Werk hier scheint aktuell noch nicht betroffen. 4 Werke in Hannover, Emden, Zwickau und Neckarsulm sollen geschlossen werden. Baunatal gilt als wichtiges Komponentenwerk für die Zukunft. Hier werden die Antriebe für E-Autos gebaut. Klar ist aber, VW muss sparen und sich der Konkurrenz aus China stellen. Man erwartet hier aber einen Zukunftsplan von der Führung und ist zum Arbeitskampf bereit.
14: Geistesgegenwärtige Schüler haben bei der Amok-Tat gestern in Bayern wohl ein Leben gerettet. Sie rissen sich laut Zeugen ihre T-Shirts vom Leib und nutzten sie als Druckverbände für 2 schwer verletzte Mädchen. Ohne diese Hilfe wäre eins der Mädchen wohl verblutet, heißt es von den Behörden. Der mutmaßliche Täter, ein 16-Jähriger, sitzt inzwischen in Untersuchungshaft. Wieso knickt ein Flugzeug am Frankfurter Flughafen plötzlich ein und kracht auf die Nase? Die Untersuchungsergebnisse zeigen jetzt, ein Sicherungsstift hat gefehlt. Bei der Panne wurden außerdem deutlich mehr Menschen verletzt als zunächst bekannt. FFH-Reporterin Sabrina Wiegand.
16: 2 Menschen wurden schwer und 21 leicht verletzt, heißt es im Bericht der zuständigen Bundesstelle. Bislang war nur von 5 Verletzten die Rede. Passiert ist das Ganze im Juni. Hier stand der Boeing Dreamliner am Gate, kurz vor dem Boarding der Passagiere, als bei der technischen Überprüfung plötzlich das Bugfahrwerk einklappte und die Maschine auf den Boden krachte. Laut dem Bericht war ein Verriegelungsstift für das Fahrwerk nicht eingesteckt. Er wurde in einer Aufbewahrungskiste gefunden. Ob das aber der einzige Grund für den Unfall war, ist noch nicht klar.
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14: Für pleitegegangene Unternehmen gibt es immer seltener eine Rettung. Nur noch knapp jede dritte große Firma überlebt eine Insolvenz, zeigt eine Studie der Unternehmensberatung Falkensteg. Besonders oft bedeutet eine finanzielle Schieflage das endgültige Aus für Autohändler und Zulieferer. Gute Chancen auf einen Neuanfang haben dagegen Firmen aus dem Gesundheitswesen und der Logistik. Schauen wir noch zur Frankfurter Börse. Da schließt der DAX heute im Plus bei 25.118 Punkten.
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0: Ja, schauen wir mal gemeinsam an den Himmel. Der ist jetzt schon sehr schön blau, glaube ich, im ganzen FFH-Land. Und so bleibt er dann auch die nächsten Tage. Die Hitze kommt zurück. Nicht ganz so schlimm wie im Juni, aber heute waren es im Rhein-Main-Gebiet schon wieder bis zu 31 Grad. Morgen klettern die Werte auf bis zu 33. Und so geht es dann auch ins Wochenende. Die gute Nachricht, die Nächte bleiben erstmal deutlich unter 20 Grad.
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0: Der FFH-Verkehrsservice gerade reingekommen. Zwei Gefahrenmeldungen. Achtung bitte auf der A3 Köln-Frankfurt. Zwischen Niedernhausen und Wiesbadener Kreuz läuft eine Person auf der mittleren Spur. Bitte Vorsicht hier. Und Achtung auf der B3 Bad Vilbel Richtung Friedberg. Zwischen der Kreuzung nach Petterweil und Okhaben läuft ebenfalls eine Person auf der Fahrbahn. Auch hier bitte natürlich in beiden Richtungen. Achtung. A5 Kassel-Frankfurt zwischen Homberg-Ohm und Grünberg. 4 Kilometer Stau wegen eines Unfalls mit einem Wohnmobil und einem Kleintransporter auf der linken Spur. A7 Fulda-Würzburg zwischen Rasthof-Utrichshausen und Bad Brückenau-Wildflecken. 5 Kilometer Stau an der Baustelle. Außerdem im Stau ein Unfall. Hier ist nun die linke Spur frei. Ihr braucht eine halbe Stunde länger. Also bitte umfahrt dieses Gebiet am besten weiträumig. Und diese noch. A643 in beiden Richtungen zwischen Schiersteiner Kreuz und Mainz-Gonsenheim. 4 Kilometer stockender Verkehr. Das waren jetzt mal die größten Staus. 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
0: Mit Uta Schmidt. Guten Abend. It's a heartache. Sängerin Bonnie Tyler ist gestorben. Die Welt hat Herzschmerz und trauert um eine große Künstlerin, die neben tollen Songs auch viele Geschichten geliefert hat. Wir erinnern an die Frau mit der Reibeisenstimme. Außerdem, das Kindergeld kommt künftig automatisch. Und umstrittenes Urteil nach tödlicher Attacke auf einen Zugbegleiter. Der Angreifer bekommt 10 Jahre. Was der Anwalt der Familie dazu sagt, das hört ihr gleich hier nach 2.

0: Er mochte seinen Job, hatte Familie. Ein Streit um eine Fahrkarte hatte für ihn ein tödliches Ende. Der brutale Angriff auf einen 36-Jährigen in Rheinland-Pfalz hatte bundesweit für Entsetzen gesorgt. Ein 26-Jähriger hatte Anfang Februar einen Schaffner so heftig geschlagen, dass dieser eine tödliche Hirnblutung erlitt und starb. Jetzt ist das Urteil gefallen. FFH-Reporterin Lea Wegerle für uns beim Landgericht Zweibrücken. Das Urteil lautet 10 Jahre Haft wegen Körperverletzung mit Todesfolge. Ja, warum nicht Mord? Warum nicht Totschlag?
1: Unter anderem, weil der Angeklagte nicht damit habe rechnen können, dass der Zugbegleiter Serkan Çağla stirbt, sieht das Gericht keinen Tötungsvorsatz. Und deswegen lautet das Urteil auch nicht wegen Totschlags oder wegen Mordes. Das kritisiert der Anwalt der Familie, Yalçın Tekinolu. Er hat angekündigt, das Urteil anzufechten.
2: Selbst wenn der Täter hier die Höchststrafe von 15 Jahren bekommen hätte, ist es natürlich ein großer qualitativer Unterschied, ob jemand sagen kann, ich bin wegen Körperverletzung verurteilt worden oder ich bin wegen Totschlags verurteilt worden oder wegen Mordes.
0: Es gibt ein Video von der Tat, das zeigt, dass der Täter 12-mal sehr hart auf den Kopf des Opfers eingeschlagen hat. Die Angehörigen des Opfers und ihr Anwalt hatten auf Mord aus niedrigen Beweggründen plädiert und hatten lebenslang gefordert, also so ist es nicht gekommen. Der Verurteilte ist Grieche, arbeitet bei einer Unternehmensberatung in Luxemburg. Er fuhr damals ohne Fahrschein. Der Schaffner bat ihn daraufhin auszusteigen, völlig normaler Vorgang. Es heißt, der Täter sei daraufhin total ausgerastet. Das ist ja kein Einzelfall. Das Ganze hatte ja auch eine Debatte über die Sicherheit von Bahnmitarbeitern ausgelöst. Und deswegen ist es schon wichtig, ne, wie das Gericht das Strafmaß begründet.
1: Ja, absolut, denn Bahnpersonal erlebt ja seit Jahren immer häufiger körperliche Übergriffe. Allein im letzten Jahr hat die Deutsche Bahn nach eigenen Angaben mehr als 3000 Angriffe auf Beschäftigte registriert. Nach dem Tod von Serkan Çağla haben Bahn, Gewerkschaften sowie Bund und Länder deshalb einen gemeinsamen Aktionsplan mit Bodycams, zusätzlichem Sicherheitspersonal und weiteren Schutzmaßnahmen beschlossen. Das Urteil hat deswegen auch Signalwirkung, ist aber noch nicht rechtskräftig.
0: Wegen einer Lappalie im Grunde musste ein junger Familienvater sterben. Der Ausraster nach einer Bahnkartenkontrolle, der 26-jährige Angreifer, wurde zu 10 Jahren Haft verurteilt.

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0: Kindergeld kommt ab 2027 automatisch. Eltern müssen dann nicht mehr umständlich einen Antrag stellen. Das hat der Bundestag heute beschlossen. Wie funktioniert das Ganze? Das Standesamt meldet die Geburt dem Finanzamt. Das braucht dann nur eine IBAN eines Elternteils und schon kommt das Kindergeld aufs Konto. Voraussetzung ist, dass mindestens ein Elternteil gemeinsam mit dem Kind in Deutschland lebt und mindestens ein Elternteil in Deutschland arbeitet. Anfang Januar 2027 soll das Gesetz in Kraft treten. Dann geht's los. Und noch eine gute Nachricht on top: Das Kindergeld steigt.

0: Was gibt es Neues bei euch in der Gegend? Das hört ihr gleich von unseren Reportern bei FFH.
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6: Ich bin Ella Karatas in Wiesbaden. Während die Feuerwehr im Wiesbadener Ortsteil Ickstadt gerade zum Einsatz ausrückt, ist eine rot-gelbe Drohne schon längst in der Luft, als fliegender Ersthelfer sozusagen, der schnell Live-Informationen liefert. Einsatzleiter Florian Kiefer, für welche Einsätze ist die neue Drohne gedacht?
7: Das sind Vegetationsbrände, die wir relativ schnell erkennen können oder eine Schwierigkeiten haben, die zu finden. Das sind Einsätze auf der A3, also Verkehrsunfälle, Gefahrstoffunfälle oder ähnliches. Ist, weil wir dort natürlich relativ lange Anfahrtszeiten haben. Wir fliegen sehr oft, um sehr viel Erfahrung zu sammeln.
6: Die Drohne wird jetzt ein Jahr lang getestet und hat die Stadt rund 60.000 Euro gekostet. Pressesprecher Jörg Heck, warum ist diese Unterstützung so wichtig?
8: Gerade die ersten Minuten des Einsatzes sind häufig von einem Informationsdefizit geprägt und die Drohne liefert schnell Bilder, die dieses Informationsdefizit abbauen.
6: Und die Feuerwehr sieht damit auch gleich, von welcher Seite sie am schnellsten zum Unglücksort kommt. Der Aktionsradius der Drohne liegt bei rund 15 Kilometern hier in Wiesbaden-Ickstadt.
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0: Der FFH-Verkehrsservice um 18.27 Uhr A5, Kassel-Frankfurt. Zwischen Homberg-Ulm und Grünberg haben wir 3 Kilometer Stau wegen eines Unfalls mit einem Wohnmobil und einem Kleintransporter auf der linken Spur. A7 Fulda-Würzburg zwischen Rasthof-Utrichshausen und Bad Brückenau-Wildflecken, 5 Kilometer Stau an der Baustelle. Außerdem im Stau ein Unfall mit 2 Lkw. Hier ist nun die linke Spur frei. Ihr braucht 25 Minuten länger. Bitte umfahrt das Gebiet weiträumig. Und A45 noch Hanau-Gießen zwischen Gambacher Kreuz und Gießener Süd. Kreuz 2 Kilometer Stau wegen eines Unfalls. Das waren die größten Staus im Moment im FFH-Land. Alle Infos auch für eure Strecke findet ihr in unserer App.
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0: Sie wollte diesen Sommer nochmal richtig durchstarten, hatte eine große Deutschland-Tournee geplant, unter anderem auch einen Auftritt in Hanau. Dazu ist es leider nicht mehr gekommen.
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0: Die britische Sängerin Bonnie Tyler ist tot. Sie wurde 75 Jahre alt. Sie starb gestern in einem Krankenhaus in Portugal nach einer Darm-OP. Das gaben ihre Familie und ihr Management bekannt. FFH-Reporter Philipp Detlefs in London. Was wird uns bei Bonnie Tyler besonders im Gedächtnis bleiben?
2: Ja, vor allem natürlich diese unverwechselbare Stimme, bei der jedes Lied noch etwas kerniger, noch etwas authentischer klang. Bonnie Tyler hat ja viele Coverversionen gesungen und den Songs immer ihren eigenen Stempel aufgedrückt. Vor allem aber natürlich ihren ganz eigenen Hits. Total Eclipse of the Heart und das unsterbliche Holding Out for a Hero. Das hat sie mit so einer Power gesungen, dass sie diese Rockhymne nochmal auf ein anderes Level gehoben hat. Und deswegen sind diese Songs heute absolut Kult.
0: Eine Operation an den Stimmbändern übrigens hat ihr mit Mitte 20 diese Reibeisenstimme beschert. Sie hat das 6-wöchige Sprechverbot nicht eingehalten und hat dann mal richtig laut geschrien und batsch, Stimme kaputt. Zum Glück, wie sie später sagte. Wir hören natürlich auch gleich mal einen ihrer Songs. Philipp, ihre Karriere ist dann auch durch einen Zufall ins Rollen gekommen. Stichwort erster Plattenvertrag.
2: Ja, das war im Prinzip ein Irrtum eines Talentsuchers, der extra von London nach Südwales gekommen war. Er wollte eigentlich einen jungen Sänger in Aktion sehen, in dem Club, in dem auch Bonnie Tyler aufgetreten ist. Ein Club mit mehreren Bühnen. Und der Mann ist schlichtweg zur falschen Tür reingekommen, im falschen Stockwerk gelandet und sah und hörte dann Bonnie Tyler. Und er war sofort beeindruckt. Kurze Zeit später hatte sie dann ihren Plattenvertrag in der Hand. Gleich die erste Single war Lost in France, ein Hit. Und ein Jahr später kam dann der weltweite Durchbruch mit It's a Heartache.
0: Tolle Geschichte. Was viele nicht wissen, es gibt auch berühmte Lieder, die hat Bonnie Tyler gesungen und niemand hat's gemerkt. Aber später sind diese Lieder genau dann Welthits geworden. Was steckt da dahinter?
2: Ja, das ist wirklich seltsam und das zeigt, wie viel in der Musikindustrie vielleicht auch einfach mit Glück zusammenhängt. Aus ihrem Album Hide Your Heart von 1988 hat sie 2 Singles veröffentlicht, die kaum Beachtung fanden. Die eine war Save Up All Your Tears, das später für Robin Beck und dann für Cher ein Riesenhit wurde. Und die andere war The Best, ein Jahr später ein Welthit für Tina Turner. Warum diese Lieder für Bonnie Tyler kein Erfolg waren, das ist eines der großen Rätsel der Musikgeschichte.
0: Absolut. Aber es hat auch bei Bonnie Tyler für so viele andere Hits gereicht, zum Beispiel Total Eclipse of the Heart. Und den hören wir jetzt bei Hitradio FFH.

0: hier in der nächsten Stunde. Und die Sängerin dieser Band aus den 80ern ist sogar bei Taylor Swifts Hochzeit aufgetreten. So weit reicht ihr Ruhm. Die Rede ist von Stevie Nicks von Fleetwood Mac. Tell me lies, tell me sweet little lies. Little Lies kommt hier noch vor 7 für euch.
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11: Protestaktion gegen Sparpläne bei VW. Ursache für Fliegerpanne am Frankfurter Flughafen gefunden. Das Wetter, morgen viel Sonne.
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11: Ich bin Sabrina Wiegand, guten Abend. Massive Sparpläne, tausende Jobs auf der Kippe. In den VW-Werken geht die Angst um. Bundesweit gab es deshalb heute Protestaktionen, auch vor dem Werkstor im nordhessischen Baunatal. Unser Reporter hat dort mit Mitarbeitern gesprochen.
12: Natürlich hat man Angst. Ne? Wir sind alle an die Region gebunden. Wir brauchen Volkswagen. Ganz Baunatal ist hier durch Volkswagen. Das muss noch viele, viele Jahre weiter bestehen. Ich glaube, wenn ein Werk anfängt zuzugehen, dann eins kommt aufs andere und dann ist keiner mehr sicher.
13: Wir unterstützen alle Standorte in Deutschland und wir stehen zusammen. Es komme, was wolle.
11: Frisch gebackene Eltern sparen sich bald lästigen Papierkram. Das Kindergeld kommt künftig ganz automatisch aufs Konto, hat jetzt der Bundestag beschlossen. Die Behörden klären die Anmeldung nach der Geburt direkt untereinander. FFH-Reporter Dirk Zeitler.
14: Leistungen sollen so schnell, unkompliziert bei den Menschen ankommen, heißt es aus der Koalition. Geplant sind 2 Schritte. Die erste Ausbaustufe umfasst Geburten ab dem 2. Kind, da die Familienkasse bekannte Daten für erstgeborene Kinder weiterverwenden kann. In einer 2. Stufe soll das Verfahren dann auf erstgeborene Kinder ausgeweitet werden. Das Kindergeld beträgt 259 Euro pro Monat und Kind.
11: Eine Lufthansa-Maschine knickt am Frankfurter Flughafen plötzlich ein und kracht auf die Nase. Bei dem Unfall im Juni wurden 23 Menschen verletzt und damit deutlich mehr als zunächst gedacht, meldet jetzt die Bundesstelle für Flugunfalluntersuchung. Passagiere waren aber nicht betroffen. Schuld an dem Unfall war wohl ein Sicherungsstift am Fahrwerk, der nicht eingesteckt war. Es geht in die Endphase der Fußball-WM. Heute treffen im ersten Viertelfinale Frankreich und Marokko aufeinander. Bei einem Sieg würde Frankreich zum 3. Mal in Folge ins WM-Halbfinale einziehen. FFH-Reporter Thomas Thonfeld.
15: 5 Siege, 14:2 Tore. Frankreich ist bis jetzt eindrucksvoll durch diese Weltmeisterschaft marschiert. Beim hitzigen Achtelfinalsieg gegen Deutschland-Bezwinger Paraguay bewies das Team, dass es auch mit unbequemen Gegnern zurechtkommt. Favoriten sind Mbappé und Co. auch gegen Marokko. Aber Achtung, der Halbfinalist der letzten Weltmeisterschaft hat auch bei diesem Turnier seine Stärke bewiesen. Marokko wird ein echter Härtetest für die Franzosen.

0: aber es wird schön warm. Heute waren es im Rhein-Main-Gebiet schon wieder bis zu 31 Grad. Morgen klettern die Werte noch ein bisschen höher auf bis zu 33 Grad und so geht es dann auch ins Wochenende. Die gute Nachricht ist natürlich, die Nächte bleiben erstmal deutlich unter 20 Grad. Erstmal.
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0: Der FFH-Verkehrsservice mit der A4, Kirch am Eisenach zwischen Kirch am Dreieck und Bad Hersfeld. 2 Kilometer stockender Verkehr an der Baustelle. Und A5 Kassel-Frankfurt zwischen Homberg-Ohm und Grünberg. 2 Kilometer Stau wegen eines Unfalls mit einem Wohnmobil und einem Kleintransporter auf der linken Spur. Ja, das war's zum Glück. Gute Fahrt für euch.
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0: Mit Uta Schmidt und das sind meine Themen. Tödlicher Sommer. Die Hitze im Juni war für viele alte Menschen zu viel. Hessens Kommunen ergreifen Maßnahmen. Eines unserer Themen in dieser Stunde. Außerdem, die Mega-Baustelle im Rheintal geht los. Bahnsanierung XXL. Was das für die Menschen rund um Eltville bedeutet, das hört ihr hier. Und hoch die Tassen, tief gefallen. Eine Crew der British Airways war zu betrunken für den nächsten Flug. War es der Rum auf Barbados?

0: 7:10.
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0: 5.100. So viele Tote forderte die Hitze bis Ende Juni in Deutschland in diesem Jahr. Diese traurige Zahl veröffentlicht das Robert-Koch-Institut. 600 davon fallen auf Hessen. Die Zahl übertrifft schon jetzt die Werte ganzer Vorjahre. Allein in der einen sehr heißen Woche vom 22. bis 28. Juni starben mehr als 4.000 Menschen aufgrund von Hitze. In den Jahren davor waren es insgesamt gerade mal etwa die Hälfte. Besonders betroffen sind Menschen über 75 Jahre. FFH-Reporter Olaf Brinkmann über Maßnahmen, die in Hessen getroffen werden, für die nächsten Hitzewellen.
2: Der Vogelsbergkreis will einen speziellen Einsatzplan entwickeln, der bei künftigen Hitzeperioden helfen soll, besser zu reagieren. Bei der Hitzewelle Ende Juni kamen die Einsatzkräfte ans Limit. Einige sprangen ein, obwohl sie eigentlich frei hatten. Akute Kreislaufprobleme, dehydrierte Senioren oder Hitzschlag. Die Hitze sei eine handfeste Bedrohung für die Gesundheit, heißt es vom Landkreis. Auch andere reagieren, zum Beispiel Offenbach. Die Stadt will nach den Erfahrungen aus dem Juni ihren bereits vorhandenen Hitzeaktionsplan überarbeiten.
0: Für Klimaanlagen, die ja auch schnell helfen würden, ist in den meisten Kommunen und Organisationen kein Geld da. Die nächsten Tage werden wieder heiß. Zum Glück nicht ganz so heiß wie im Juni.

0: 12 Minuten nach 7. Hier ist der FFH-Verkehrsservice mit einer Extrameldung. Achtung bitte, auf der A45 Dortmund-Gießen zwischen Haiger-Burbach und Dillenburg liegen unbekannte Gegenstände auf der Fahrbahn. Bitte fahrt hier besonders vorsichtig. Nein, mit einer solchen Crew an Bord möchte man nicht fliegen.
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0: Und das ein bisschen zu viel. Die Crew eines Fliegers von British Airways war zu betrunken für den Rückflug von Barbados. Medien berichten, eine Stewardess habe sich in der Hotelbar übergeben, während ein Flugbegleiter zusammenbrach und in sein Zimmer begleitet werden musste. Das malt Bilder, oder? Die feiernde Crew soll andere Hotelgäste so gestört haben, dass die angefangen haben zu filmen. Und dann hat einer der Feiernden gerufen, wir sind die Crew von British Airways. Und ja, in den Richtlinien der Airline steht ausdrücklich, dass solches Verhalten unerwünscht ist. Da war man sicherlich nicht amused. Der Flug nach London Heathrow musste gecancelt werden. Ein teurer Spaß. 336 gestrandete Fluggäste brauchten Hotelzimmer und einen anderen Flug. Macht umgerechnet knapp 120.000 Euro. Die Crewmitglieder wurden derweil suspendiert. Dann, cheers!

0: Nummer in der nächsten halben Stunde der hier. Harry Styles, sein aktueller Song American Girls. Gleich bei FFH.
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0: Mittlerweile 19.26 Uhr, 4 vor halb 8 also. A5 Kassel-Frankfurt zwischen Homberg-Ohm und Grünberg. Da haben wir noch 2 Kilometer Stau wegen eines Unfalls mit einem Wohnmobil und einem Kleintransporter auf der linken Spur. Also das hält ganz schön auf und auch das auch schon eine Weile. Ist aber auch jetzt die einzige Meldung. Insofern alles gut sonst. Gute Fahrt.
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mit American Girls. 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

0: Mai in Eltville. Und noch fahren hier die Züge, aber ab morgen ist 5 Monate lang Stillstand. Die Zugstrecke am Rhein wird saniert zwischen Wiesbaden und NRW. Bahnprojektleiter Frank Schmidt.
1: Diese Enge des Rheintals mit den zahlreichen Brücken, Stützwänden, den Hanglagen, den Bahnübergängen und der dichten Bebauung in den Ortslagen stellt eigentlich die größte Herausforderung für dieses Projekt dar.
0: Die Megabahnbaustelle, die hat natürlich auch Auswirkungen auf die Rheingau-Orte wie zum Beispiel Eltville. Busse ersetzen die Bahn, müssen sich dadurch enge Straßen schlängeln. Bürgermeister Patrick Kunkel sagte mir:
2: Jetzt wird was gemacht, jetzt müssen wir das auch bitte unterstützen. Denn danach gibt es für die Bahn keine Entschuldigung mehr, dass die Züge ausfallen, weil irgendein Stellwerk nicht richtig programmiert ist oder sowas. Ja, also wenn das modernisiert ist, ist das natürlich auch eine gute Maßnahme für die Region.
0: 1,6 Milliarden Euro kostet die Sanierung. 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
4: Angst bei VW-Mitarbeitern wegen Sparkurs. Hessische Kreise bereiten sich auf neue Hitzewellen vor. Das Wetter, ab morgen wird es wärmer.
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4: Ich bin Sabrina Wiegand, guten Abend. Tausende VW-Mitarbeiter bangen angesichts der massiven Sparpläne um ihre Jobs. Bundesweit gab es deshalb heute Protestaktionen, auch im nordhessischen Baunatal. Der Betriebsratsvorsitzende Carsten Büchling sieht für das Werk dort nicht nur schwarz. Er sagte unserem Reporter:
5: Wir haben eine sehr gute Auslastung für das zweite Halbjahr. Das Programm für das nächste Jahr kennen wir noch nicht. Wir haben gute Regelungen, was Zukunftsprodukte angeht. Und ich gehe fest davon aus, dass diese Verträge auch eingehalten werden. Deswegen ist die Situation im Moment gut. Wenn allerdings an allen Standorten der Konzernvorstand Arbeitsplätze abbauen würde, dann trifft es auch uns.
4: Kurz vor der Sommerpause bringt der Bundestag noch einige Neuerungen auf den Weg. Jetzt hat er den Bau neuer Gaskraftwerke beschlossen. FFH-Reporterin Zoe Tassovali.
6: Die neuen Kraftwerke sollen zunächst mit Erdgas laufen und später auf Wasserstoff umgestellt werden. Die Regierung sieht sie als Absicherung für den Kohleausstieg und den weiteren Ausbau der erneuerbaren Energien. Bezahlt wird das Ganze aber nicht nur vom Staat. Ab 2031 sollen auch Stromkunden eine neue Umlage finanzieren. Wie hoch die am Ende ausfällt, ist aktuell noch völlig offen. Die Opposition warnt deshalb vor hohen Kosten und einer stärkeren Abhängigkeit von Gas.
4: Morgen steht die Abstimmung über die Gesundheitsreform an, die unter anderem die Zuzahlung bei Medikamenten und Arztbesuchen neu regelt. Geistesgegenwärtige Schüler haben bei der Amok-Tat gestern in Bayern wohl ein Leben gerettet. Sie rissen sich laut Zeugen ihre T-Shirts vom Leib und nutzten sie als Druckverbände für zwei schwer verletzte Mädchen. Ohne diese Hilfe wäre eins der Mädchen wohl verblutet, heißt es von den Behörden. Der mutmaßliche Täter, ein 16-Jähriger, sitzt inzwischen in Untersuchungshaft. Die Hitze hat schon jetzt mehr Menschen in Hessen das Leben gekostet als im gesamten vergangenen Jahr. 600 Hitzetote zählt das Robert-Koch-Institut bis Ende Juni. Die Kreise und Städte ziehen Konsequenzen, um künftig besser vorbereitet zu sein. FFH-Reporter Olaf Brinkmann.
7: Der Vogelsbergkreis will einen speziellen Einsatzplan entwickeln, der bei künftigen Hitzeperioden helfen soll, besser zu reagieren. Bei der Hitzewelle Ende Juni kamen die Einsatzkräfte ans Limit. Einige sprangen ein, obwohl sie eigentlich frei hatten. Akute Kreislaufprobleme, dehydrierte Senioren oder Hitzschlag. Die Hitze sei eine handfeste Bedrohung für die Gesundheit, heißt es vom Landkreis. Auch andere reagieren, zum Beispiel Offenbach. Die Stadt will nach den Erfahrungen aus dem Juni ihren bereits vorhandenen Hitzeaktionsplan überarbeiten.
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8: Ja, was für ein Abend im FFH-Land. Blauer Himmel, die Sonne strahlt. Und so bleibt das jetzt auch die nächsten Tage. Wir werden kaum eine Wolke zu Gesicht bekommen. Und auch die Hitze kommt zurück. Nicht ganz so schlimm wie im Juni, aber es wird schön warm. Zum Beispiel heute im Rhein-Main-Gebiet schon mal bis zu 31 Grad. Morgen klettern die Werte auf bis zu 33 Grad im FFH-Land. Und so geht es dann auch Richtung Wochenende. Die gute Nachricht ist, die Nächte bleiben erstmal deutlich unter 20 Grad. Der FFH-Verkehrsservice mit zwei Meldungen für die A7. Fulda-Kassel zwischen Niederaula und Hattenbacher Dreieck ist ein Unfall auf der rechten Spur im Baustellenbereich. Bitte fahrt hier besonders vorsichtig. Und nochmal die A7 Fulda-Würzburg zwischen Dreieck Fulda und Bad Brückenau-Volkers laufen Bergungsarbeiten nach einem Unfall auf der rechten und mittleren Spur. Aktuell ist nur die linke Spur frei, also bitte besondere Vorsicht hier. Und euch eine gute und vor allen Dingen sichere Fahrt.
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8: Euer Feierabend-Update, gleich natürlich mit schöner Musik, zum Beispiel von Carly Rae Jepsen oder auch von Katy Perry.

0: Radio FFH jetzt mit den Themen des Tages. Bei den Mitarbeitern von Volkswagen geht bundesweit die Angst um. Der Konzern berät seit heute über Sparmaßnahmen und das kann ja nur heißen, dass viele Arbeitsplätze wegfallen. Heute wurde in Baunatal dagegen protestiert. Die VWler sehen die Konkurrenz aus China, den Umbruch in der Autobranche, wollen aber für ihre Arbeitsplätze kämpfen.
1: Natürlich hat man Angst, ne? Wir sind alle an die Region gebunden, wir brauchen Volkswagen. Ganz Baunatal ist hier durch Volkswagen. Das muss noch viele, viele Jahre weiter bestehen. Ich glaube, wenn ein Werk anfängt zuzugehen, dann eins kommt aufs andere und dann ist keiner mehr sicher.
2: Wir unterstützen alle Standorte in Deutschland und wir stehen zusammen, es komme was wolle.
3: Ich wünsche mir vom Vorstand ein bisschen mehr Ideen, als eben nur den Rotstift anzusetzen. Der Rotstift kann im besten Fall nur Zeit verschaffen. Dafür brauchst du Innovation, dafür brauchst du tolle Produkte, die am Markt eben auch Bestand haben.
0: VW, so heißt es, steht vor dem größten Umbruch seiner Geschichte. Werke in Zwickau, Emden, Hannover und Neckarsulm könnten geschlossen werden. Bis zu 100.000 Stellen sind gefährdet.
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0: In 2 Minuten ist es 8:30. A7 Fulda-Würzburg. Zwischen Dreieck Fulda und Bad Brückener Volkers laufen Bergungsarbeiten nach einem Unfall auf der rechten und mittleren Spur. Aktuell ist also nur die linke Spur frei. Bitte fahrt besonders vorsichtig.
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0: sehr gefährlich. FFH-Verkehrsservice 20.41 Uhr. Achtung bitte auf der A5 Frankfurt-Kassel. Zwischen Reiskirchener Dreieck und Grünberg befindet sich ein Baumstamm auf der rechten und mittleren Spur. Bitte fahrt hier besonders vorsichtig. Sie wollte diesen Sommer nochmal richtig durchstarten. Sie hatte eine große Deutschland-Tournee geplant, unter anderem auch einen Auftritt in Hanau. Dazu ist es leider nicht mehr gekommen.
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0: Die britische Sängerin Bonnie Tyler ist tot. Sie wurde 75 Jahre alt. Sie starb gestern in einem Krankenhaus in Portugal nach einer Darm-OP. Das gaben ihre Familie und ihr Management bekannt. FFH-Reporter Philipp Detlefs in London. Was wird bei uns oder was wird uns bei Bonnie Tyler besonders im Gedächtnis bleiben? Was sagst du?
2: Ja, vor allem natürlich diese unverwechselbare Stimme, bei der jedes Lied noch etwas kerniger, noch etwas authentischer klang. Bonnie Tyler hat ja viele Coverversionen gesungen und den Songs immer ihren eigenen Stempel aufgedrückt. Vor allem aber natürlich ihren ganz eigenen Hits. Total Eclipse of the Heart und das unsterbliche Holding Out for a Hero. Das hat sie mit so einer Power gesungen, dass sie diese Rockhymne nochmal auf ein anderes Level gehoben hat. Und deswegen sind diese Songs heute absolut Kult.
0: Eine Operation an den Stimmbändern hat ihr übrigens mit Mitte 20 diese Reibeisenstimme beschert. Sie hatte ein 6-wöchiges Sprechverbot und hat es nicht eingehalten. Sie hat mal richtig laut gebrüllt und zack, war die Stimme kaputt. Zum Glück, wie sie später sagte. Wir hören natürlich auch gleich einen ihrer Songs, ist ja klar. Philipp, ihre Karriere ist dann auch durch einen Zufall ins Rollen gekommen. Stichwort erster Plattenvertrag.
2: Ja, das war im Prinzip ein Irrtum eines Talentsuchers, der extra von London nach Südwales gekommen war. Er wollte eigentlich einen jungen Sänger in Aktion sehen, in dem Club, in dem auch Bonnie Tyler aufgetreten ist. Ein Club mit mehreren Bühnen. Und der Mann ist schlichtweg zur falschen Tür reingekommen, im falschen Stockwerk gelandet und sah und hörte dann Bonnie Tyler. Und er war sofort beeindruckt. Kurze Zeit später hatte sie dann ihren Plattenvertrag in der Hand. Gleich die erste Single war Lost in France, ein Hit. Und ein Jahr später kam dann der weltweite Durchbruch mit It's a Heartache.
0: So kann's gehen. Unglaubliche Geschichte. Und was viele nicht wissen, es gibt zwei berühmte Lieder, die hat Bonnie Tyler 88 veröffentlicht und niemand hat's bemerkt. Später sind diese Lieder groß rausgekommen. Zum einen Save Up All Your Tears wurde mit Robin Beck und Cher zum Welthit und The Best, wie wir alle wissen, einer der wichtigsten Hits für Tina Turner. Aber es hat bei Bonnie Tyler ja für so viele andere schöne Hits gereicht. Zum Beispiel Holding Out for a Hero, der hier. Filmmusik zu Footloose und den hören wir uns natürlich jetzt an bei Hitradio FFH.

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1: Ich bin Thomas Brock. Die schwarz-rote Koalition kann zwei ihrer wichtigsten Projekte wohl wie geplant vorantreiben. Das Bundesverfassungsgericht hat Eilanträge aus der Opposition gegen das Gesundheitssparpaket und das neue Heizungsgesetz abgelehnt.
2: Damit ist für die Koalition die Gefahr eines erneut vermasselten Starts in den politischen Sommer vorerst gebannt. Doch vor dem Bündnis liegt jetzt viel angekündigte Gesetzesarbeit. Die umstrittenen Krankenkassenpläne von Gesundheitsministerin Wagen sollen die gesetzlichen Kassen von stark steigenden Milliardenausgaben entlasten. Frei ist der Weg auch für das neue Gebäudemodernisierungsgesetz. Schwarz-Rot will Kernpunkte der von der früheren Ampelregierung beschlossenen Regelung kippen. Dirk Zeitler, Nachrichtenredaktion.
1: Der Bundestag hat den Plan zum Bau zahlreicher neuer Gaskraftwerke in den nächsten 5 Jahren gebilligt. Die neuen Anlagen sollen den Kohleausstieg und den Ausbau von Ökostrom flankieren und befürchtete Lücken in der Stromversorgung vermeiden. Auf Verbraucher kommen damit ab 2031 zusätzliche Kosten für eine neue Umlage zu, mit der die Förderung in Milliardenhöhe für die Betreiber finanziert werden soll. Unternehmen wie WhatsApp, Microsoft, Google und Co. könnten schon bald wieder in privaten Chats nach Hinweisen auf sexuellen Kindesmissbrauch suchen dürfen. Nach einer überraschenden Wende in der Debatte um die sogenannte Chatkontrolle billigte das EU-Parlament grundsätzlich eine befristete Ausnahme von europäischen Datenschutzregeln.
3: Für das Europaparlament ist die Chatkontrolle kein Ruhmesblatt. Im April war eine Ausnahmeregelung vom EU-Datenschutz ausgelaufen. Die erlaubte das automatisierte Scannen nach Kinderpornos auf den Geräten der Nutzer. Und das Parlament wollte das eigentlich nicht verlängern, tat es jetzt aber unter Druck von Industrie und Regierungen doch. Bei mehr als 100 abwesenden Abgeordneten, mit einer hauchdünnen Mehrheit und in einem ganz und gar unüblichen Eilverfahren. Aus Brüssel, Dieter Ebeling.
1: Radsport-Superstar Tadej Pogacar hat die erste schwere Bergankunft dieser Tour de France in den Pyrenäen mit Bravour gemeistert und das gelbe Trikot zurückerobert. Der Slowene gewann souverän die 6. Etappe mit mehr als 2,5 Minuten vor seinem Rivalen Jonas Vingegaard. Der deutsche Star Florian Lipowitz kam in einer weiteren Verfolgergruppe knapp 3 Minuten hinter Pogacar ins Ziel.
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4: Wir starten in ein sehr sonniges und auch sehr warmes bis heißes Wochenende. Heute Nacht nochmal unter 20 Grad, so 17 bis 11 Grad werden es ganz gut nochmal zum Durchschlafen. Und dann ab morgen gibt die Sonne wieder Gas und vor allen Dingen auch die Temperaturen. Es geht wieder rauf auf bis zu 33 Grad. Das gleiche gilt dann für den Samstag und den Sonntag. Also ganz, ganz viel Sonne, vielleicht ein paar kleine Wolken am hessischen Himmel. Regen ist jetzt erstmal vorbei und ja, es wird hochsommerlich. Der FFH-Verkehrsservice mit 2 Meldungen. A5 Frankfurt-Kassel, die Abfahrt nach Heppenheim ist wegen Bergungsarbeiten vorübergehend nicht befahrbar. Bitte umfahrt das Gebiet weiträumig. Und A67 Mannheim-Darmstadt, in der Abfahrt Gernsheim befindet sich ein defekter LKW im Kurvenbereich. Also bitte hier Vorsicht. Und ansonsten einfach nur einen schönen Abend, gute und sichere Fahrt für euch. Macht was draus.
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1: Ich bin David Riemer. Junge Familien sollen beim Kindergeld von Bürokratie entlastet werden. Dazu hat der Bundestag die Einführung eines antragslosen Kindergeldes beschlossen. Der Bundesrat muss aber noch zustimmen.
2: Es soll ein echter Servicegewinn für hunderttausende Eltern werden. Das verspricht die Bundesregierung. Geplant sind 2 Schritte. Die erste Ausbaustufe umfasst Geburten ab dem 2. Kind, da die Familienkasse bekannte Daten für erstgeborene Kinder weiterverwenden kann. In einer 2. Stufe soll das Verfahren dann auf erstgeborene Kinder ausgeweitet werden. Leistungen sollen so schnell, unkompliziert und ohne unnötige Bürokratie bei den Menschen ankommen, heißt es aus der Koalition. Das Kindergeld beträgt unabhängig vom Einkommen aktuell 259 Euro pro Monat und Kind. Aus Berlin, Dirk Zeitler.
1: Das Bundesverfassungsgericht hat Eilanträge 2 Oppositionsabgeordneter gegen das Gesetzgebungsverfahren zum Gesundheitssparpaket abgelehnt. Über das Gesetz zur Stabilisierung der Beitragssätze in der gesetzlichen Krankenversicherung kann damit wie geplant morgen im Bundestag abgestimmt werden. Die Abgeordneten von Grünen und Linken hatten sich nach Karlsruhe gewandt, weil sie das eilige Gesetzgebungsverfahren für unzulässig hielten. Bei Volkswagen wächst der Widerstand gegen die verschärften Sparpläne des Konzerns. Während der Aufsichtsrat über das weitere Vorgehen berät, haben Beschäftigte heute an mehreren Standorten gegen möglichen Stellenabbau und drohende Werksschließungen protestiert.
3: Trillerpfeifen, Sirenen und jede Menge rote Fahnen. So haben tausende Beschäftigte protestiert. In Wolfsburg zog der Protest sogar bis vor das Vorstandshaus. Bei vielen liegen die Nerven blank. Sie wissen seit Wochen nicht, wie es mit ihren Standorten weitergeht. Schließung, keine Schließung, Stellenabbau, ja oder nein? Die IG Metall spricht von einem Angriff auf die Belegschaft und wirft dem Vorstand vor, die Menschen bewusst zu verunsichern. Sie kündigt an, den Druck notfalls weiter zu erhöhen. Zoe Tassovali, Nachrichtenredaktion.
1: 5 Monate nach dem brutalen Angriff auf einen Zugbegleiter in Rheinland-Pfalz ist der Angeklagte zu 10 Jahren Gefängnis verurteilt worden. Der 26-Jährige hatte Anfang Februar keine Fahrkarte und schlug den Schaffner den Angaben zufolge so heftig, dass der Mann eine tödliche Hirnblutung erlitt. Der Fall hat deutschlandweit eine Debatte über mangelnde Sicherheit in Zügen ausgelöst.
4: Zum Wetter, die aktuelle Vorhersage des Deutschen Wetterdienstes. In der Nacht in der Nordhälfte gebietsweise stark bewölkt, sonst meist klar und trocken, Temperaturrückgang auf 19 bis 10 Grad. Morgen tagsüber dann in der Südwesthälfte meist sonnig und mit 29 bis 34 Grad hochsommerlich heiß. Im Nordosten wechselnd bewölkt oder heiter bei bis zu 29 Grad, an der See etwas kühler. Das Wochenende wird dann meist sonnig und noch etwas wärmer.
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5: Mit einer Meldung von der A5 Darmstadt Richtung Frankfurt zwischen Zeppelinheim und dem Frankfurter Kreuz. Ein Unfall auf der linken und mittleren Spur. Der Verkehr wird aber auf der rechten Spur am Unfall vorbeigeführt. Also ansonsten euch noch eine sichere Weiterfahrt.
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1: Ich bin David Riemer. Junge Familien sollen beim Kindergeld von Bürokratie entlastet werden. Dazu hat der Bundestag die Einführung eines antragslosen Kindergeldes beschlossen. Der Bundesrat muss aber noch zustimmen.
2: Es soll ein echter Servicegewinn für hunderttausende Eltern werden. Das verspricht die Bundesregierung. Geplant sind 2 Schritte. Die erste Ausbaustufe umfasst Geburten ab dem 2. Kind, da die Familienkasse bekannte Daten für erstgeborene Kinder weiterverwenden kann. In einer 2. Stufe soll das Verfahren dann auf erstgeborene Kinder ausgeweitet werden. Leistungen sollen so schnell, unkompliziert und ohne unnötige Bürokratie bei den Menschen ankommen, heißt es aus der Koalition. Das Kindergeld beträgt unabhängig vom Einkommen aktuell 259 Euro pro Monat und Kind. Aus Berlin, Dirk Zeitler.
1: Das Bundesverfassungsgericht hat Eilanträge 2 Oppositionsabgeordneter gegen das Gesetzgebungsverfahren zum Gesundheitssparpaket abgelehnt. Über das Gesetz zur Stabilisierung der Beitragssätze in der gesetzlichen Krankenversicherung kann damit wie geplant morgen im Bundestag abgestimmt werden. Die Abgeordneten von Grünen und Linken hatten sich nach Karlsruhe gewandt, weil sie das eilige Gesetzgebungsverfahren für unzulässig hielten. Bei Volkswagen wächst der Widerstand gegen die verschärften Sparpläne des Konzerns. Während der Aufsichtsrat über das weitere Vorgehen berät, haben Beschäftigte heute an mehreren Standorten gegen möglichen Stellenabbau und drohende Werksschließungen protestiert.
3: Trillerpfeifen, Sirenen und jede Menge rote Fahnen. So haben tausende Beschäftigte protestiert. In Wolfsburg zog der Protest sogar bis vor das Vorstandshaus. Bei vielen liegen die Nerven blank. Sie wissen seit Wochen nicht, wie es mit ihren Standorten weitergeht. Schließung, keine Schließung, Stellenabbau, ja oder nein? Die IG Metall spricht von einem Angriff auf die Belegschaft und wirft dem Vorstand vor, die Menschen bewusst zu verunsichern. Sie kündigt an, den Druck notfalls weiter zu erhöhen. Zoeta Sovali, Nachrichtenredaktion.
1: 5 Monate nach dem brutalen Angriff auf einen Zugbegleiter in Rheinland-Pfalz ist der Angeklagte zu 10 Jahren Gefängnis verurteilt worden. Der 26-Jährige hatte Anfang Februar keine Fahrkarte und schlug den Schaffner den Angaben zufolge so heftig, dass der Mann eine tödliche Hirnblutung erlitt. Der Fall hat deutschlandweit eine Debatte über mangelnde Sicherheit in Zügen ausgelöst. Zum Wetter die aktuelle Vorhersage des Deutschen Wetterdienstes. In der Nacht in der Nordhälfte gebietsweise stark bewölkt, sonst meist klar und trocken. Es kühlt sich auf 19 bis 10 Grad ab. Tagsüber dann in der Südwesthälfte meist sonnig und mit 29 bis 24 Grad hochsommerlich heiß. Im Nordosten wechselnd bewölkt oder heiter bei bis zu 29 Grad, an der Küste etwas kühler. Das Wochenende wird dann meist sonnig und noch etwas wärmer.
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4: Mit einer Meldung von der A5 Darmstadt Richtung Frankfurt zwischen Zeppelinheim und dem Frankfurter Kreuz ein Unfall auf der linken und auch der mittleren Spur. Der Verkehr wird hier auf der rechten Spur am Unfall vorbeigeführt. Ansonsten euch noch eine sichere und gute Weiterfahrt.
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1: Ich bin David Riemer. Die schwarz-rote Koalition kann 2 ihrer wichtigsten Projekte wohl wie geplant vorantreiben. Das Bundesverfassungsgericht hat Eilanträge aus der Opposition gegen das Gesundheitssparpaket und das neue Heizungsgesetz abgelehnt.
2: Damit ist für die Koalition die Gefahr eines erneut vermasselten Starts in den politischen Sommer vorerst gebannt. Doch vor dem Bündnis liegt jetzt viel angekündigte Gesetzesarbeit. Die umstrittenen Krankenkassenpläne von Gesundheitsministerin Wagen sollen die gesetzlichen Kassen von stark steigenden Milliardenausgaben entlasten. Frei ist der Weg auch für das neue Gebäudemodernisierungsgesetz. Schwarz-Rot will Kernpunkte der von der früheren Ampelregierung beschlossenen Regelung kippen. Weiterhin sollen auch neue Gas- und Ölheizungen eingebaut werden können. Aus Berlin, Dirk Zeitler.
1: VW macht nach der Sitzung seines Aufsichtsrats weiter keine Angaben zu möglichen Werksschließungen und Stellenabbau. Der Konzern stellte dem Gremium ein Maßnahmenpaket vor. Konzernchef Blume kündigte an, die Modellpalette um bis zu 50% und die Ausstattungsoptionen um bis zu 75% zu reduzieren. Betriebsratschefin Cavallo forderte Blume nach der Sitzung auf, sich im Laufe des Freitags unmissverständlich zu den Gerüchten über die angeblichen Vorstandspläne zu äußern. Immer weniger Menschen greifen zum Buch und das merkt inzwischen auch die Branche. Der Umsatz ist laut dem Börsenverein des deutschen Buchhandels im vergangenen Jahr um 2,7% gesunken. Und auch in diesem Jahr sieht es bisher nicht besser aus. Besonders junge Menschen lesen immer weniger.
3: Lesen ist für Kinder, Jugendliche und junge Erwachsene nicht mehr so wichtig. Der Börsenverein sagt, das liegt vor allem an der Bildungspolitik. Lesen werde demnach gar nicht mehr so stark gefördert. Dass Kinder und Jugendliche nicht mehr so gut lesen können, spürt am Ende vor allem der Buchmarkt. Selbst Kinder- und Jugendbücher werden weniger gekauft. Immerhin boomen Liebesromane für junge Erwachsene weiter und auch Hörbücher liegen weiter im Trend. Dort sind die Umsätze zuletzt sogar deutlich gestiegen. Zoe Tassovali, Nachrichtenredaktion.
1: Im hessischen Hünfelden soll ein 45-Jähriger seine 76 Jahre alte Mutter im Streit angegriffen und angezündet haben. Die Frau sei noch vor Ort an ihren Verletzungen gestorben, teilte die Polizei mit. Der Tatverdächtige flüchtete zunächst, wurde am Abend aber festgenommen. Die 103 Jahre alte Großmutter des Mannes wurde schwer verletzt in ein Krankenhaus gebracht. Die Hintergründe der Tat sind noch unklar, die Ermittlungen laufen. Zum Wetter die aktuelle Vorhersage des Deutschen Wetterdienstes. In der Nacht in der Nordhälfte gebietsweise stark bewölkt, sonst meist klar und trocken. Es kühlt sich auf 19 bis 10 Grad ab. Am Tag dann in der Südwesthälfte meist sonnig und mit 29 bis 34 Grad hochsommerlich heiß. Im Nordosten wechselnd bewölkt oder heiter bei bis zu 29 Grad, an der Küste etwas kühler. Das Wochenende wird dann meist sonnig und noch etwas wärmer.
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4: A49, Kassel Richtung Gießen. Zwischen Neuental und Schwalmstadt steht ein defektes Auto auf der rechten Spur im Tunnel. Bitte fahrt besonders vorsichtig.
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1: Ich bin David Riemer. Nachdem das Bundesverfassungsgericht Eilanträge aus der Opposition abgewiesen hat, stimmt der Bundestag heute wie geplant über das Gesundheitssparpaket der schwarz-roten Koalition ab. Die Reform soll die gesetzlichen Krankenkassen finanziell entlasten und weitere Beitragserhöhungen verhindern.
2: Hinter den Kulissen hat die Koalition fast bis zum Schluss an dem Paket gefeilt und sie hat einige Pläne doch wieder entschärft. So soll die kostenlose Familienversicherung für Eltern mit Kindern unter 12 Jahren länger erhalten bleiben, als es zunächst geplant war. Viele Versicherte müssen sich trotzdem auf Einschnitte einstellen. Bei Medikamenten müssen Patienten dann tiefer in die Tasche greifen. Gleichzeitig sollen Praxen, Kliniken und die Pharmabranche bei den Ausgaben stärker in die Pflicht genommen werden. Zoe Tassovali, Nachrichtenredaktion.
1: Bei Unfällen mit Elektrorollern gelten künftig strengere Regeln für deren Vermieter. Der Bundestag hat am späten Abend eine Gesetzesänderung verabschiedet, durch die die Geschädigten leichter an Schadenersatz kommen sollen.
3: Ein E-Roller kippt gegen ein Auto und beschädigt es. Wer zahlt? Ich stolpere über einen auf dem Gehweg liegenden E-Roller und verletze mich. Wer zahlt? Bis jetzt muss das Unfallopfer herausfinden, wer den E-Scooter zuletzt gefahren und abgestellt hat. Und er muss auch noch nachweisen, ob der Fahrer wirklich schuld ist am Unfall. Das ist in den allermeisten Fällen unmöglich und deshalb gilt jetzt, grundsätzlich haftet der Leihrolleranbieter für Schäden, die seine Roller verursachen. Und wenn der Fahrer doch rauszufinden ist, muss der zahlen, es sei denn, er kann seine Unschuld beweisen. Aus Berlin, Uli Rattinger.
1: VW macht nach der Sitzung seines Aufsichtsrats weiter keine Angaben zu möglichen Werksschließungen und Stellenabbau. Der Konzern stellte dem Gremium ein Maßnahmenpaket vor. Konzernchef Blume kündigte an, die Modellpalette um bis zu 50% und die Ausstattungsoptionen um bis zu 75% zu reduzieren. Ob damit Stellenabbau oder Werksschließungen verbunden sind, dazu äußerte sich VW erneut nicht. Angeführt von Stürmerstar Kylian Mbappé hat Frankreich zum 3. Mal nacheinander das Halbfinale einer Fußball-WM erreicht. Der Titelfavorit setzte sich im Viertelfinale hochverdient mit 2:0 gegen Marokko durch. Mbappé traf nach einem verschossenen Elfmeter per Traumtor zur Führung. Ousmane Dembélé legte nach. Frankreich feierte damit den 6. Sieg im 6. Turnierspiel und trifft nun auf den Sieger des Duells zwischen Spanien und Belgien. Zum Wetter die aktuelle Vorhersage des Deutschen Wetterdienstes. In der Nacht in der Nordhälfte gebietsweise stark bewölkt, sonst meist klar und trocken. Es kühlt sich auf 19 bis 10 Grad ab. Am Tag dann in der Südwesthälfte meist sonnig und mit 29 bis 34 Grad hochsommerlich heiß. Im Nordosten wechselnd bewölkt oder heiter bei bis zu 29 Grad, an der Küste etwas kühler. Das Wochenende wird dann meist sonnig und noch etwas wärmer.
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4: A49, Kassel Richtung Gießen. Zwischen Neuental und Schwalmstadt steht ein defektes Auto auf der rechten Spur im Tunnel. Bitte fahrt hier besonders vorsichtig.
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4: Ich bin David Riemer. Nachdem das Bundesverfassungsgericht Eilanträge aus der Opposition abgewiesen hat, stimmt der Bundestag heute wie geplant über das Gesundheitssparpaket der schwarz-roten Koalition ab. Die Reform soll die gesetzlichen Krankenkassen finanziell entlasten und weitere Beitragserhöhungen verhindern.
5: Hinter den Kulissen hat die Koalition fast bis zum Schluss an dem Paket gefeilt und sie hat einige Pläne doch wieder entschärft. So soll die kostenlose Familienversicherung für Eltern mit Kindern unter 12 Jahren länger erhalten bleiben, als es zunächst geplant war. Viele Versicherte müssen sich trotzdem auf Einschnitte einstellen. Bei Medikamenten müssen Patienten dann tiefer in die Tasche greifen. Gleichzeitig sollen Praxen, Kliniken und die Pharmabranche bei den Ausgaben stärker in die Pflicht genommen werden. Zoe Tassovali, Nachrichtenredaktion.
4: Bei Unfällen mit Elektrorollern gelten künftig strengere Regeln für deren Vermieter. Der Bundestag hat am späten Abend eine Gesetzesänderung verabschiedet, durch die die Geschädigten leichter an Schadenersatz kommen sollen.
6: Ein E-Roller kippt gegen ein Auto und beschädigt es. Wer zahlt? Ich stolpere über einen auf dem Gehweg liegenden E-Roller und verletze mich. Wer zahlt? Bis jetzt muss das Unfallopfer herausfinden, wer den E-Scooter zuletzt gefahren und abgestellt hat. Und er muss auch noch nachweisen, ob der Fahrer wirklich schuld ist am Unfall. Das ist in den allermeisten Fällen unmöglich und deshalb gilt jetzt, grundsätzlich haftet der Leihrolleranbieter für Schäden, die seine Roller verursachen. Und wenn der Fahrer doch rauszufinden ist, muss der zahlen, es sei denn, er kann seine Unschuld beweisen. Aus Berlin, Uli Rattinger.
4: VW macht nach der Sitzung seines Aufsichtsrats weiter keine Angaben zu möglichen Werksschließungen und Stellenabbau. Der Konzern stellte dem Gremium ein Maßnahmenpaket vor. Konzernchef Blume kündigte an, die Modellpalette um bis zu 50% und die Ausstattungsoptionen um bis zu 75% zu reduzieren. Ob damit Stellenabbau oder Werksschließungen verbunden sind, dazu äußerte sich VW erneut nicht. Angeführt von Stürmerstar Kylian Mbappé hat Frankreich zum 3. Mal nacheinander das Halbfinale einer Fußball-WM erreicht. Der Titelfavorit setzte sich im Viertelfinale hochverdient mit 2:0 gegen Marokko durch. Mbappé traf nach einem verschossenen Elfmeter per Traumtor zur Führung. Ousmane Dembélé legte nach. Frankreich feierte damit den 6. Sieg im 6. Turnierspiel und trifft nun auf den Sieger des Duells zwischen Spanien und Belgien. Zum Wetter die aktuelle Vorhersage des Deutschen Wetterdienstes. In der Nacht in der Nordhälfte gebietsweise stark bewölkt, sonst meist klar und trocken. Es kühlt sich auf 19 bis 10 Grad ab. Am Tag dann in der Südwesthälfte meist sonnig und mit 29 bis 34 Grad hochsommerlich heiß. Im Nordosten wechselnd bewölkt oder heiter bei bis zu 29 Grad, an der Küste etwas kühler. Das Wochenende wird dann meist sonnig und noch etwas wärmer.
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7: A49, Kassel Richtung Gießen. Zwischen Neuental und Schwalmstadt steht ein defektes Auto auf der rechten Spur im Tunnel. Bitte fahrt hier besonders vorsichtig.
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